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1: Ich bin David Riemer. AOK-Chefin Reimann hat die telefonische Krankschreibung als gutes Mittel verteidigt. Gerade in Zeiten von Infektionswellen, so könnten Ansteckungen vermieden und medizinisches Personal geschützt werden. Eine missbräuchliche Nutzung könne die AOK nicht feststellen, sagte Reimann den Funke-Zeitungen. Die schwarz-rote Koalition will die Möglichkeit zur telefonischen Krankschreibung abschaffen. Das politische Berlin erwacht, die Sommerpause ist zu Ende. Unter anderem steht das erste Treffen der CDU-Spitze auf dem Programm. Bundeskanzler und Parteichef Merz ist aus seinem Urlaub zurück und leitet heute die Sitzung des CDU-Präsidiums.
2: Man kann im Sinne von Merz nur hoffen, dass er sich gut erholt hat in den letzten 3 Wochen, denn es dürfte direkt anstrengend werden. Da ist die Unzufriedenheit in den eigenen Reihen mit Merz' Führungsstil. Da sind seine katastrophalen persönlichen Umfragewerte. Und da sind die schwachen Umfragen aus CDU-Sicht vor den Landtagswahlen im Herbst. Und da ist auch noch der Koalitionspartner SPD, mit dem es auch nicht rund läuft. Aus Berlin, Uli Reitinger.
1: Zwischen Deutschland und Italien verschärft sich ein Streit über den Umgang mit Bootsflüchtlingen aus dem Mittelmeer. Rom will aus Deutschland keinen einzigen illegalen Einwanderer zurücknehmen, solange deutsche Hilfsorganisationen im Mittelmeer unterwegs sind. Das verkündete der italienische Vizeregierungschef Salvini am Wochenende. Die Bundesregierung verweist hingegen auf bestehende EU-Regelungen.
3: Italiens rechte Dreierkoalition von Ministerpräsidentin Giorgia Meloni begründet ihre Haltung damit, dass deutsche Hilfsorganisationen seit Jahren auf dem Mittelmeer immer wieder Bootsflüchtlinge an Bord nehmen, um sie dann in italienische Häfen zu verschiffen. Angeblich kamen auf diese Weise allein seit Jahresbeginn 2200 Migranten ins Land. Rom verlangt nun, dass diese Zahl mit der Zahl der möglichen Rückkehrer aus Deutschland verrechnet wird und besteht auf einem Ausgleich aus Berlin. Aus Rom, Christoph Sator.
1: Die Europäische Union hat der von Russland angegriffenen Ukraine zum Nationalfeiertag fortgesetzte Hilfe zugesichert. Man werde die Ukraine weiter so lange und so umfassend wie nötig unterstützen. Das sagte Ratspräsident Kosta vor der geplanten Teilnahme an Feierlichkeiten in der Hauptstadt Kiew heute. Gleichzeitig drohte er Kremlchef Putin mit neuen Sanktionen gegen dessen Land. Man werde den Druck erhöhen, bis Russland das Töten beendet, so Kosta.
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1: Zum Wetter die aktuelle Vorhersage des Deutschen Wetterdienstes. Heute im Norden und Osten neben einigen Wolken auch sonnige Momente. Schauer kommen, wenn überhaupt, nur selten runter. Im Rest viel Sonnenschein, Höchstwerte 22 bis 25. Im Südwesten sind bis 28 Grad drin, an den Küsten etwas kühler. Morgen in der Nordosthälfte sonnig und trocken, im Südwesten dicht bewölkt und schon am Vormittag gebietsweise etwas Regen, später im Süden und der Mitte nass, 20 bis 27 Grad in der Spitze.
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1: Ich bin David Riemer. Die CDU-Spitze kommt heute unter Leitung von Parteichef Merz zu ihren ersten regulären Beratungen nach der Sommerpause zusammen. Vor der Auszeit hat es heftige Kritik an Personalentscheidungen des Kanzlers gegeben. Nach dem Rücktritt von Unionsfraktionschef Spahn hatte Merz 8 Personalwechsel in Regierung, Partei und Fraktion in die Wege geleitet. Bei der Sitzung soll sich zeigen, ob sich die Wogen inzwischen geglättet haben. Mit den weiter ungelösten Spannungen im Nahen Osten liegen die Benzinpreise in Deutschland nur knapp unter ihrem Rekordhoch. Superbenzin der Sorte E10 kostete laut ADAC zuletzt im bundesweiten Tagesdurchschnitt 2,17 Euro je Liter. Damit fehlen nur wenige Cent zum Allzeithoch aus dem März 2022.
2: Diesel ist zwar noch etwas weiter vom Allzeitrekord entfernt, hat aber zuletzt ebenfalls preislich ordentlich zugelegt. Laut ADAC zeichnet sich schon ab, 2026 könnte das bisher teuerste Tankjahr überhaupt werden. Nicht nur der Iran-Krieg treibt die Preise hoch, auch das aktuelle Niedrigwasser am Rhein erhöht die Transportkosten. Staatliche Entlastungsmaßnahmen wie zuletzt der Tankrabatt sind aktuell nicht geplant. Ursula Winkler, Nachrichtenredaktion.
1: Wie gefährlich ist die AfD? Braucht es eine Brandmauer oder gar ein Parteiverbot? Darüber sind sich die Deutschen laut einer aktuellen Umfrage des INSA-Instituts im Auftrag von Bild sehr uneins.
3: Haben Sie Angst vor der AfD? Auf diese Frage antworten in der Umfrage 49% mit Nein, 42% mit Ja. Überdurchschnittlich hoch ist die Angst bei Älteren. Dass die AfD rechtsextrem ist, bejaht dabei übrigens mehr als die Hälfte der Befragten. Es haben also offenbar auch Menschen keine Angst vor der AfD, obwohl sie glauben, dass sie rechtsextrem ist. Bei den Ostwahlen könnte es bei AfD-Erfolgen darum gehen, ob andere Parteien mit ihr zusammenarbeiten. 39% sind in der INSA-Umfrage dafür. Knapp 50% plädieren dagegen für eine Brandmauer. Aus Berlin, Ronny Tochau.
1: Zum Fußball. Die Bundesligisten Mönchengladbach, Mainz und Freiburg sind mit klaren Siegen in die zweite Runde des DFB-Pokals eingezogen. Der in die zweite Liga abgestiegene FC Heidenheim und der FC St. Pauli dagegen erlebten Blamagen. Die Ergebnisse: Schott Mainz, Gladbach 0:5, Krischow Mainz 0:9, Düsseldorf Freiburg 1:5, Braunschweig Union Berlin 2:4, Lübeck Paderborn ebenfalls 2:4, Essen St. Pauli 2:0 und Jeddelo Heidenheim 5:2.
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1: Zum Wetter die aktuelle Vorhersage des Deutschen Wetterdienstes. Heute im Norden und Osten neben einigen Wolken auch sonnige Momente. Schauer kommen, wenn überhaupt, nur selten runter. Im Rest viel Sonnenschein. Höchstwerte 22 bis 25. Im Südwesten sind bis 28 Grad drin. An den Küsten etwas kühler. Morgen in der Nordosthälfte sonnig und trocken. Im Südwesten dicht bewölkt. Und schon am Vormittag gebietsweise etwas Regen. Später im Süden und der Mitte nass. 20 bis 27 Grad maximal.
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1: Ich bin David Riemer. AOK-Chefin Reimann hat die telefonische Krankenschreibung als gutes Mittel verteidigt. Gerade in Zeiten von Infektionswellen, so könnten Ansteckungen vermieden und medizinisches Personal geschützt werden. Das sagte sie den Funke-Zeitungen. Eine missbräuchliche Nutzung könne die AOK nicht feststellen. Die schwarz-rote Koalition will die Möglichkeit zur telefonischen Krankenschreibung abschaffen. Das politische Berlin erwacht, die Sommerpause ist zu Ende. Unter anderem steht das erste Treffen der CDU-Spitze auf dem Programm. Bundeskanzler und Parteichef Merz ist aus seinem Urlaub zurück und leitet heute die Sitzung des CDU-Präsidiums.
2: Man kann im Sinne von Merz nur hoffen, dass er sich gut erholt hat in den letzten 3 Wochen, denn es dürfte direkt anstrengend werden. Da ist die Unzufriedenheit in den eigenen Reihen mit Merz' Führungsstil. Da sind seine katastrophalen persönlichen Umfragewerte. Und da sind die schwachen Umfragen aus CDU-Sicht vor den Landtagswahlen im Herbst. Und da ist auch noch der Koalitionspartner SPD, mit dem es auch nicht rund läuft. Morgen trifft sich die schwarz-rote Bundesregierung im Schloss Neu-Hardenberg in Brandenburg. Eine Arbeitsklausur, wie es heißt, ausdrücklich kein Krisentreffen. Aus Berlin, Uli Reitinger.
1: Gesundheitsminister Linnemann hat sich gegen die geplanten Einsparungen bei den Rentenansprüchen pflegender Angehörige ausgesprochen. Das machte er bei der Bild am Sonntag deutlich. Unterstützung bekommt er dafür von den gesetzlichen Krankenkassen und der Stiftung Patientenschutz.
3: Wer seine Angehörigen pflegt, soll künftig weniger Rente als bisher bekommen. Das sehen die bisherigen Sparpläne vor. Diesen Punkt will Linnemann ändern. Er nennt die Pflegenden die Alltagshelden Deutschlands. Patientenschützer loben bereits das Ende eines politischen Irrwegs. Auch der Spitzenverband der gesetzlichen Kassen nennt die Kürzungen für Pflegende einen falschen Ansatz. Es brauche zur Finanzierung eine bessere Lösung, als weiter die Beitragszahler der Pflegeversicherung zur Kasse zu bitten, sagte Vorstandschef Blatt. Aus Berlin Ursula Winkler.
1: Wegen schwerer Brände im US-Bundesstaat Nevada haben die Behörden 42.000 Menschen zur Evakuierung aufgefordert. Weitere 45.000 sollten sich darauf vorbereiten oder ihre Häuser bereits verlassen. Die Flammen bei Reno haben sich auf mehr als 6.000 Hektar ausgebreitet. Das entspricht einer Fläche von mehr als 8.000 Fußballfeldern. 6 Personen wurden verletzt. Das Feuer sei von Menschen verursacht worden, erklärten die Einsatzkräfte. Details nannten sie allerdings nicht.
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1: Zum Wetter die aktuelle Vorhersage des Deutschen Wetterdienstes. Heute im Norden und Osten neben einigen Wolken auch sonnige Momente. Nass wird es, wenn überhaupt, nur selten. Im Rest des Landes Sonne satt, Höchstwerte 22 bis 25. Im Südwesten sind bis 28 Grad drin, an den Küsten etwas kühler. Morgen in der Nordosthälfte sonnig und trocken, im Südwesten dicht bewölkt und schon am Vormittag gebietsweise etwas Regen. Später im Süden und der Mitte nass bei 20 bis 27 Grad in der Spitze.
0: Das waren die Nachrichten.

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1: Ich bin Uli Reitinger. Die CDU-Spitze kommt heute unter Leitung von Parteichef Merz zu ihren ersten regulären Beratungen nach der Sommerpause zusammen. Vor der Auszeit hatte es heftige Kritik an Personalentscheidungen des Kanzlers gegeben. Nach dem Rücktritt von Fraktionschef Spahn hatte Merz 8 Personalwechsel in Regierung, Partei und Fraktion in die Wege geleitet. Für Verärgerung sorgte vor allem die Art und Weise der Ablösung von Verkehrsminister Schnieder. Die Möglichkeit zur telefonischen Krankschreibung will die schwarz-rote Koalition abschaffen. Kritik kommt von AOK-Chefin Carola Reimann. Sie verteidigt die telefonische Krankschreibung in den Zeitungen der Funke Mediengruppe als gutes Mittel.
2: Laut der AOK-Chefin können telefonische Krankschreibungen Ansteckungen vermeiden und medizinisches Personal schützen. Eine missbräuchliche Nutzung kann sie nicht feststellen. Auch die geplante Pflicht zur Vorlage einer Arbeitsunfähigkeitsbescheinigung ab dem ersten Krankheitstag hält Reimann für unsinnig. Eine solche Pflicht binde Kapazitäten, die für die Versorgung nicht zur Verfügung stünden. Aus Berlin, David Riemer.
1: Wer im Restaurant, Café oder an der Ladentheke mit Karte zahlen will, bekommt immer öfter Trinkgeldempfehlungen auf dem Kartenlesegerät angezeigt. Verbraucherzentralen kritisieren das.
3: Verbraucherschützer kritisieren vor allem, dass die Tasten für einen eigenen Betrag oder kein Trinkgeld auf den Kartenterminals oft schlechter sichtbar sind, während die Vorschläge wie 10%, 15% oder 20% Trinkgeld farblich hervorstechen. Viele Kunden würden sich dadurch gedrängt fühlen, dabei würden die meisten von sich aus gerne Trinkgeld geben. Gleichzeitig beobachtet die Gastronomiegewerkschaft aber auch, dass Kartenzahler häufig gar kein Trinkgeld geben. Deswegen sei so ein System praktisch. Fiona Reinhardt, Nachrichtenredaktion.
1: Zum Sport. Die Bundesligisten Mönchengladbach, Mainz, Freiburg, Union Berlin und Paderborn sind in die zweite Runde des DFB-Pokals eingezogen. Rot-Weiß Essen und der Regionalligist Jeddelo 2 sorgten für Überraschungen. Die Ergebnisse im Einzelnen. Schott Mainz gegen Gladbach 0:5, Krischow Mainz 0:9, Düsseldorf-Freiburg 1:5, Braunschweig-Union Berlin 2:4, Phoenix-Lübeck-Paderborn 2:4, Essen-St. Pauli 2:0, Jeddelo 2 gegen Heidenheim 5:2, Westfalia-Rhinern gegen Dynamo Dresden 0:6, Balingen gegen Magdeburg 0:4, Jena-Darmstadt 1:2 und Fürth gegen Bochum 1:2.
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4: Und wir gucken auf die aktuellen Temperaturen. Da liegen wir in Emden-Woldhusen im Moment bei 11 Grad. In Luckwart haben wir 13 und bei Ihnen in Leedsdorf haben wir schon 14 Grad auf dem Thermometer. Dazu wird dieser Montag heute ein richtig toller Tag. Sonne und Wolken wechseln sich die meiste Zeit ab. Nur ganz selten kann es mal regnen und die Top-Temperatur liegt bei 21 Grad. Angenehm zum Arbeiten. Morgen wird es dann ein bisschen wärmer. Da kriegen wir bis 25 Grad. Dazu scheint auch morgen den ganzen Tag lang die Sonne. Da kriegen wir nochmal einen schönen Sommertag.
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4: Hallo Autofahrer, um kurz nach 6 Uhr ist noch alles ruhig auf den Straßen. Da haben wir im Moment weder einen Blitzer noch eine Verkehrsbehinderung auf dem Zettel. Sehen Sie das aber anders auf Ihrem Weg, sagen Sie eben Bescheid und klingeln Sie durch. Bitte 04921 586 111, das ist die Radio Ostfriesland Hotline. Ganz einfach zu merken, 04921 586 111. Ich wünsche eine gute Fahrt.
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4: Wir lichten den Anker und schippern in die neue Arbeitswoche hinein, gleich mit 3 coolen Songs zu Beginn des neuen Tages. Die Drifters gleich mit Kissing in the Back Row of the Movies, davor Genesis, Jesus He Knows Me und den Anfang in dieser Stunde macht jetzt The Real Thing und You to Me Are Everything. Ich bin Captain Frieling, einen entspannten Montagmorgen wünsche ich.
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Drifters, Kissing in the Back Row of the Movies. Und damit schippern wir in den Montag hinein. Wir haben heute den 24. August 2026. Ich hoffe, eine entspannte Nacht liegt hinter Ihnen. Und dann starten wir jetzt frohen Mutes in die neue Arbeitswoche hinein. Wir begleiten Sie auch in dieser Woche wieder mit den schönsten Oldie-Hits zu mitsingen. Das sind die großen Hits der 60er, der 70er und der 80er. Gleich ein tolles Duett von Vater und Tochter von Nancy und Frank Sinatra. Something Stupid. Vorher noch ein toller Song von ABBA. Die hatten ja viele, viele, viele Hits. Und alle davon sind fast Welthits geworden. Zum Beispiel dieser hier, Lay All Your Love on Me. Einen wunderschönen Montagmorgen mit Radio Ostfriesland. 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

Franzi und Frank Sinatra, Something Stupid. Hier ist Radio Ostfriesland am Montagmorgen. Und gleich um 6:30, in genau 7 Minuten, bringen wir Sie auf den neuesten Stand der Dinge. Dann gibt es die ersten Nachrichten aus Ostfriesland an diesem Montagmorgen direkt von Vollrad aus der Radio Ostfriesland Nachrichtenredaktion. Bis dahin, Musik aus den 60ern. Gleich haben wir Los Bravos und Black is Black. Und das hier ist vorher Cher und Believe.

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1: 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Halb sieben haben wir es jetzt, genau, 6.30 Uhr.
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2: Mit Vollrad Janssen, guten Morgen. Vorfahrt missachtet, Kind schwer verletzt. Auf der Bruckzetteler Straße in Aurich hat sich ein schwerer Unfall mit 7 Verletzten ereignet. Nach Angaben der Polizei hatte ein Autofahrer an der Kreuzung mit der Straße zum Kanal die Vorfahrt missachtet und war mit einem anderen Auto zusammengestoßen. Dabei wurden ein 38-Jähriger und ein 4-jähriges Kind schwer verletzt. Das Kind wurde mit einem Rettungshubschrauber in ein Krankenhaus geflogen. Alle weiteren Personen wurden leicht verletzt. Die Straße war längere Zeit voll gesperrt. Weitere Meldungen aus Ostfriesland im Überblick. Hoher Schaden bei Brand. Ein Ehepaar hat bei einem Brand in Ostrodorfehn sein Zuhause verloren. Der Schaden wird auf rund 100.000 Euro geschätzt, so die Polizei. Das Feuer war in der Nacht zu Sonnabend im Obergeschoss ausgebrochen. Das Paar konnte sich aus dem brennenden Haus retten. Der Mann erlitt eine leichte Rauchgasvergiftung. Die Feuerwehr war mit rund 70 Einsatzkräften vor Ort und konnte den Brand löschen. Warum es gebrannt hat, ist noch unklar. Das Haus ist derzeit unbewohnbar. Umweltpreis in Leer vergeben. Die evangelisch-reformierte Kirchengemeinde Loga hat mit ihrer Kita Lütje Tornswalfges den diesjährigen Umweltpreis der Stadt Leer bekommen. Ausgezeichnet wurden sie für ihr Projekt an der Fährstraße. Eine ehemalige Eislauffläche wurde unter anderem durch Wildsträucher und einen Teich zu einer Naturerlebnisfläche umgestaltet. Kinder können dort erleben, wie Lebensmittel entstehen und selbst säen, pflanzen und ernten. So werde der nächsten Generation ein Bewusstsein für Naturschutz nahegebracht, hieß es. 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
1: Wir gucken mal auf die aktuellen Temperaturen und da gibt es schon deutliche Unterschiede heute Morgen. In Mohrdorf zum Beispiel sind wir einstellig, da haben wir gerade 9 Grad auf dem Thermometer. In Niehofe liegen wir bei 11 und Eversmeer bei 17 Grad. Dazu ist der Tag heute richtig schön. Wir erleben einen Montag mit Sonne und Wolken, die sich abwechseln. Nur ganz selten kann es heute mal regnen, wenn überhaupt. Und die Top-Temperatur liegt bei angenehmen 21 Grad. Morgen wird es dann wieder ein bisschen wärmer. Da kriegen wir wieder einen schönen Sommertag mit ganz viel Sonnenschein und Temperaturen bis 25 Grad.
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1: Alle Autofahrer, freie Fahrt auf Ostfrieslandstraßen. Wir haben keine Behinderung auf dem Zettel, auch keinen Blitzer bislang. Sehen Sie aber einen Blitzer oder eine Verkehrsbehinderung, klingeln Sie eben schnell durch unter 04921 586 111. Das ist die Radio Ostfriesland Hotline. 04921 586 111. Ich wünsche eine gute Fahrt. Jetzt mit Aha und The Living Daylights.

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Racy bei Radio aus Friesland. Lay your love on me. 20 Minuten vor 7 ist es damit geworden, 6.40 Uhr. Ich wünsche Ihnen einen entspannten Montagmorgen und ich hoffe, Sie hatten ein wunderschönes Wochenende, haben ein bisschen was erlebt. Das Wetter war ja richtig schön, kann man ja nicht anders sagen. Ich hoffe, Sie haben da den Tag vielleicht gestern nochmal genutzt, um vielleicht nochmal ein bisschen rauszugehen, ein bisschen was zu erleben. Und dann starten wir jetzt erst einmal mit neuem Schwung in die neue Woche hinein. Gleich Musik von den Pet Shop Boys. It's a Sin. Leapy Lee hören wir jetzt mit Little Arrows und Ihnen wünsche ich einen ganz entspannten Montag.

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0: 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Hier ist Radio Hass Gestand. 9:07 haben wir es. 6:51 Zeit für den guten Gedanken zum Start in den Tag.
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2: Moin, ich bin Holger Baller aus Leer. Ein Puzzle beginnt man meistens außen, mit den Ecken, mit den Rändern, weil diese Teile leichter zu finden und zusammenzulegen sind. Und wenn der Rand liegt, dann beginnt die Suche nach den inneren Teilen, nach Farbe und Form, welches Teil könnte wo passen, und nach ergibt sich ein Bild. Wenn dein Leben ein Puzzle wäre, was wären die Eckdaten? Was wäre der Rand, an dem man dich leicht erkennen kann? Was ist das Innere? Was macht dich aus? Was benötigt Zeit? Und wo fehlen vielleicht noch Teile? Was hat noch nicht zusammengefunden? Wer oder was fehlt dir? Ich wünsche dir heute ein schönes Puzzle-Erlebnis. Denn selbst zu biblischen Zeiten wusste man schon, wer suchet, der findet. Nicht immer sofort, nicht immer Antworten, aber vielleicht nach und nach, Teil für Teil. Und vielleicht muss heute auch noch gar nicht alles passen. Vielleicht darf manches Teil eine Weile daneben liegen, bis sich sein Platz zeigt. Wenn wir ausschließlich fertige Bilder haben wollten, bräuchte es ja keine Puzzle. Sei dir gut heute.
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1: Hey, was bist du das? 7 Uhr ist es.
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2: Ich bin Uli Reitinger. AOK-Chefin Carola Reimann hat die telefonische Krankschreibung als gutes Mittel verteidigt, gerade in Zeiten von Infektionswellen. So könnten Ansteckungen vermieden und medizinisches Personal geschützt werden, sagte sie den Zeitungen der Funke Mediengruppe. Eine missbräuchliche Nutzung könne die AOK nicht feststellen. Die schwarz-rote Koalition will die Möglichkeit zur telefonischen Krankschreibung abschaffen. Die Sprengstoffdrohne auf dem Flughafen Leipzig-Halle hat nicht nur Politiker und Beamte der Sicherheitsbehörden aufgeschreckt, auch die Bevölkerung macht sich ernsthafte Sorgen. Laut einer YouGov-Umfrage für die dpa ist eine Mehrheit von 63% der Bundesbürger mit Blick auf diesen Vorfall besorgt.
3: Die Drohne war im Sicherheitsbereich des Flughafens zwischen ukrainischen Frachtmaschinen entdeckt worden, der Generalbundesanwalt ermittelt. Viele glauben, dass Russland dahinter steckt, aber sicher ist das nicht. Die YouGov-Umfrage zeigt, 4 von 5 Befragten halten Deutschland bei der Abwehr feindlicher Drohnen an solch kritischen Stellen wie Flughäfen für schlecht vorbereitet. Dabei hatte die Bundesregierung zuletzt einige Maßnahmen ergriffen. Sie schuf bei der Bundespolizei eine eigene Drohnenabwehreinheit und eröffnete ein Technologiezentrum für Drohnensicherheit in Sachsen-Anhalt. Ursula Winkler, Nachrichtenredaktion.
2: Die Sommerpause ist vorbei. Die CDU-Spitze kommt heute unter Leitung von Parteichef Merz zu ihren ersten Beratungen nach dem Urlaub zusammen. Bei den letzten Gremiensitzungen im Juli hatte es heftige Kritik an den Personalentscheidungen des Kanzlers gegeben. Nach dem Rücktritt von Fraktionschef Spahn hatte Merz 8 Personalwechsel in Regierung, Partei und Fraktion in die Wege geleitet. Für Verärgerung in der CDU hatte vor allem die Art und Weise der Ablösung von Verkehrsminister Schnieder gesorgt. Zum Sport. Der niedersächsische Regionalligist SSV Jeddelo 2 hat für die bislang größte Überraschung in der ersten DFB-Pokalrunde gesorgt. Das Amateurteam besiegte Bundesliga-Absteiger Heidenheim mit 5:2. Heidenheim-Trainer Frank Schmidt sagte nachher:
4: Für uns eine ganz schwere Situation, die wir so in der Form noch nicht hatten. Jetzt liegen wir auf dem Boden, müssen zu Recht die Kritik auf uns einprasseln lassen, müssen das alles verarbeiten. Aber die Aufgabe ist es, 180 Grad ins Positive zu drehen.
2: Die zweite Überraschung des Sonntags schaffte Drittligist Rot-Weiß Essen mit dem 2:0 gegen Bundesliga-Absteiger St. Pauli. Ansonsten setzten sich gestern die Favoriten durch.
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5: Wir gucken auf die aktuellen Temperaturen und die sind überall zweistellig. In Wallinghausen zum Beispiel haben wir 10 Grad, ebenso auch in Mühlenwarf, auch da 10 Grad, genau wie auch in Emden-Konrebersweg. Auch da zeigt das Thermometer gerade 10 Grad. Dazu ist der Morgen heute richtig schön. Es gibt einen tollen Sonnenaufgang und über den Tag gibt es dann auch ganz viel Sonne, ein paar leichte Wolken und keine Regenschauer. Es bleibt heute trocken. Die Top-Temperatur liegt bei angenehmen 21 Grad. Morgen wird es ein bisschen wärmer, aber so richtig heiß wird es da auch nicht. Bis 25 Grad sind drin. Dazu scheint den ganzen Tag lang die Sonne. Das sind doch tolle Aussichten.
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5: Und auch auf den Straßen gibt es gute Nachrichten. Wir haben keine Verkehrsbehinderung auf den Zettel. Einen Blitzer haben Sie bis hierhin auch noch nicht gemeldet. Sehen Sie dabei etwas auf Ihrem Weg, klingeln Sie eben durch und sagen Sie Bescheid bitte. 04921 586 111. Das ist die Radio Ostfriesland Hotline. 04921 586 111. Gute Fahrt.
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5: Wir schippern in den Montag hinein, in diesen 24. August, gleich mit den Brubettes und Tonight und vorher mit dem tollen Duett von Elton John und Kiki Dean, Don't Go Breaking My Heart. Und ich störte morgen wieder auf der Brücke, volle Kraft voraus. Ich bin Captain Frieling. Moin miteinander.
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0: Musik von den Rubettes bei Radio Ostfriesland Tonight. Und damit ist es 7.12 Uhr geworden. 12 nach 7, höchste Zeit für unseren kleinen Plattdeutsch-Sprachkurs. Jeden Morgen gibt es eine weitere Lektion für all diejenigen, die gerne ein bisschen Plattdeutsch lernen möchten oder denen vielleicht mal das ein oder andere Wort fehlt. Kein Problem, bei uns gibt es jeden Tag die Möglichkeit mitzuproten. Nur ist wer so weit, an diese wunderbare Montag proten Sie mal auch an diese Montag im Moive mit.
1: 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Heute
2: Fallschirmspringen.
3: Von da auch Fallschirmspringen.
2: Heute wollen Männer und Ham nach Feierabend einen Fallschirmsprung machen.
1: Und nu oblatt.
3: Von da auch will Männer und Ham nach Feierabend mit einem Fallschirm an Daul springen.
2: Dazu fahren sie zum Flugplatz nach Nüttermoor. Dort wollen sie einen Tandemsprung machen.
1: Und nu oblatt.
3: Dort fahren sie taut Flugplatz nach Nüttermoor. Dort wollen sie einen Tandemsprung machen.
2: Das finde ich ganz schön mutig. Ich hätte viel zu viel Angst davor.
1: Und nu oblatt.
3: Das finde ich hell besonders modig. Ich ha Fölster für Not dafür.
2: Wenn in 4500 Metern Höhe die Flugzeugklappe aufgeht, gibt es kein Zurück mehr.
1: Und nu up platt.
3: Wenn in ein Höchte von 4500 Metern der Klapp von der Fläge open geht, dann gibt es kein Zurück mehr.
2: Tini und ich fahren aber mit. Wir fotografieren Menno und Harm sicher vom Boden aus.
1: Und nu up platt.
3: Tini und ich fahren aus mit. Wir knipsen Menno und Harm hellsäcke von der Grund.
2: Diese Fotos können die beiden noch ihren Enkelkindern zeigen. Die sind dann sicher mal ganz besonders stolz auf ihre Opas.
1: Und nu up platt.
3: Diese Billes könnt ihr bald noch ihr Kindskindes wiesen. Sie sind dann sicher mal besonders stolz auf ihr Großvaters.
2: Und jetzt noch der Spruch des Tages.
3: Und nu der Sprück von der Dach.
2: Sie ist äußerst verschwiegen.
1: Und nu up platt.
3: Sie ist dicht as ein Pott.
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Musik aus den 60ern. Die Four Tops hatten damals einen großen Hit mit diesem Song. Reach out, I'll be there. Und damit haben wir 7.22 Uhr, 8 Minuten vor halb 8. Der Berufsverkehr rollt so langsam durch Ostfriesland. Und da schauen wir in den Landkreis Leer. Von da gibt es nämlich eine Meldung. Da beginnen in diesen Minuten Bauarbeiten. Autofahrer müssen sich in Collinghorst von heute an auf eine Sperrung einstellen. Die K64, das ist der Patersweg, wird zwischen dem Lütjeweg und der Bundesstraße 438 voll gesperrt. Grund sind Arbeiten am Radweg, die heute beginnen. Auf einer Strecke von rund 1,2 Kilometern bekommt der Radweg eine neue Asphaltdecke. Außerdem werden unter anderem der Einbindungsbereich zum Gasteweg erneuert und Teile der Entwässerung überarbeitet. Die Arbeiten sollen voraussichtlich von heute bis zum 18. September dauern. Solange gibt es wegen der Vollsperrung dort kein Durchkommen. Eine Ausnahme gibt es aber für den Schulbusverkehr. Die Busse dürfen die Baustelle nach Absprache passieren. Für alle anderen heißt es also in den kommenden Wochen den Patersweg zwischen Lütjeweg und der B438 meiden und die ausgeschilderte Umleitung nutzen. Wir sind an Ihrer Seite, egal wo Sie unterwegs sind. Wir spielen für Sie die schönsten Oldie-Hits zum Mitsingen. Auf dem Weg zur Arbeit jetzt CC Peniston und Finally bei Radio Ostfriesland.

0: Coole Musik von den Gibson Brothers am Montagmorgen. Kuba. Und damit ist es jetzt 7:30 geworden. Wir haben es ganz genau 7.30 Uhr.
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2: Mit Vollrad Janssen. Guten Morgen. Vorfahrt missachtet. Kind schwer verletzt. Auf der Brookzetteler Straße in Aurich hat sich ein schwerer Unfall mit 7 Verletzten ereignet. Nach Angaben der Polizei hatte ein Autofahrer an der Kreuzung mit der Straße zum Kanal die Vorfahrt missachtet und war mit einem anderen Auto zusammengestoßen. Dabei wurden ein 38-Jähriger und ein 4-jähriges Kind schwer verletzt. Das Kind wurde mit einem Rettungshubschrauber in ein Krankenhaus geflogen. Alle weiteren Personen wurden leicht verletzt. Die Straße war längere Zeit voll gesperrt. Weitere Meldungen aus Ostfriesland im Überblick. Hoher Schaden bei Brand. Ein Ehepaar hat bei einem Brand in Ostrodorfehn sein Zuhause verloren. Der Schaden wird auf rund 100.000 Euro geschätzt, so die Polizei. Das Feuer war in der Nacht zu Sonnabend im Obergeschoss ausgebrochen. Das Paar konnte sich aus dem brennenden Haus retten. Der Mann erlitt eine leichte Rauchgasvergiftung. Die Feuerwehr war mit rund 70 Einsatzkräften vor Ort und konnte den Brand löschen. Warum es gebrannt hat, ist noch unklar. Das Haus ist derzeit unbewohnbar. Umweltpreis in Leer vergeben. Die evangelisch-reformierte Kirchengemeinde Loga hat mit ihrer Kita Lütje Tornswalfges den diesjährigen Umweltpreis der Stadt Leer bekommen. Ausgezeichnet wurden sie für ihr Projekt an der Fährstraße. Eine ehemalige Eislauffläche wurde unter anderem durch Wildsträucher und einen Teich zu einer Naturerlebnisfläche umgestaltet. Kinder können dort erleben, wie Lebensmittel entstehen und selbst säen, pflanzen und ernten. So werde der nächsten Generation ein Bewusstsein für Naturschutz nahegebracht, hieß es. 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
0: In Klostermoor liegen wir im Moment bei 11 Grad auf dem Thermometer. In Kirchdorf ebenfalls 11 Grad. Und im Norden haben wir schon 14 Grad. Und damit sind wir auf bestem Wege zur Top-Temperatur. Die liegt heute bei 21 Grad. Dazu wechseln sich über den Tag Sonne und Wolken ab. Es kann nur ganz selten heute nochmal regnen. Also ein richtig toller Sommertag ist das. Morgen wird es sogar noch ein bisschen wärmer. Da kriegen wir Temperaturen bis 25 Grad. Und auch am Dienstag scheint den ganzen Tag lang die Sonne.
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0: Und gute Nachrichten gibt es auch von den Straßen. Da haben wir gerade nichts zu melden. Weder eine Verkehrsbehinderung noch ein Blitzer. Sehen Sie aber irgendwo eine Behinderung oder einen Blitzer, sagen Sie eben schnell Bescheid. Rufen Sie mich an, bitte. 04921 586 111. Das ist die Radio Ostfriesland Hotline. 04921 586 111. Und wir geben das direkt weiter an alle anderen unterwegs. Ich wünsche eine gute Fahrt. Kommen Sie gut an.

Die Young Rascals bei Radio Ostfriesland. Good Lovin'. 8 Minuten nach 7:30 Uhr haben wir es, 7:38 Uhr. Stellen Sie sich mal vor, Sie wachen morgens auf, kommen aus dem Schlafzimmer, sehen nach draußen und da steht jemand an Ihrer Hecke mit einer Heckenschere, obwohl Sie den gar nicht beauftragt haben. Es gibt ja schon echt kuriose Dinge, die sich so ereignen. So jetzt auch in Lüneburg. Ein 25-Jähriger wollte offenbar schon früh am Morgen etwas für ein gepflegtes Stadtbild tun. Allerdings hatte ihn niemand dazu umgebeten und die Hecke, die er sich dafür ausgesucht hatte, gehörte ihm auch gar nicht. Der Mann holte eine akkubetriebene Heckenschere aus dem Kofferraum seines Wagens und begann in einem Wohngebiet in der Innenstadt mit der Arbeit. Während andere um diese Zeit noch ihren ersten Kaffee trinken, war er also schon fleißig mit dem Rückschnitt der Hecke beschäftigt. Von einem professionellen Gartenservice konnte allerdings keine Rede sein. Nach Angaben der Polizei war der Mann ziemlich heftig betrunken. Der Eigentümer der Hecke wollte den ungefragten Einsatz lieber beenden und verständigte die Polizei. Gegen den 25-Jährigen läuft nun ein Verfahren wegen Sachbeschädigung. Warum der Mann ausgerechnet diese Hecke schneiden wollte, bleibt sein Geheimnis. Die wichtigste Regel für zukünftige Gartenarbeiten dürfte er jetzt aber kennen. Vor dem Schneiden nicht nur prüfen, ob der Akku voll ist, sondern auch, wem die Hecke eigentlich gehört und derjenige dann auch will, dass die Hecke geschnitten wird. Was es alles gibt. Hier ist Radio Ostfriesland. Wir begleiten Sie in den Montag. Jetzt mit Jimmy Cliff und Reggae Nights.

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Creedence Clearwater Revival, Down on the Corner. Hier ist Radio Ostfriesland. 8:08 haben wir es. 7:52 Uhr. Und vor den Nachrichten von 8 jetzt noch zwei Songs aus Ostfrieslands größtem Musikarchiv. Zum einen gleich Earth, Wind and Fire und Fantasy. Und das hier sind vorher die Backstreet Boys. Und Quit Playing Games with My Heart. Einen entspannten Weg zur Arbeit wünsche ich Ihnen heute Morgen mit Radio Ostfriesland. Helfert Besinnes.

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0: Fantasy mit Earth, Wind and Fire. Und damit ist es jetzt 8 Uhr geworden.
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2: Ich bin Uli Reitinger. Die Sommerpause ist zu Ende. Im politischen Berlin geht heute der Betrieb wieder los. Bundeskanzler Merz leitet am Vormittag die Sitzung des CDU-Präsidiums. Nach diesem parteiinternen Termin steht morgen dann schon eine Klausur der schwarz-roten Koalition, also mit der SPD, an.
3: Der Rücktritt von Jens Spahn als Unionsfraktionschef, der quasi Rauswurf von Verkehrsminister Patrick Schnieder und weitere Personalentscheidungen hatten im Juli für ordentlich Wirbel auch innerhalb der CDU gesorgt. Jetzt wird sich zeigen, ob sich die Wogen geglättet haben. Wirklich Zeit für weitere Personaldebatten ist auch nicht. Schon in knapp 2 Wochen steht die erste Landtagswahl in Sachsen-Anhalt an. Auch der Mittelstandsverband fordert von Kanzler Merz jetzt Führungsstärke und einen klaren Fokus auf die anstehenden Reformen. Diana Kramer, Nachrichtenredaktion.
2: Die Krankenkasse AOK hat die telefonische Krankschreibung als gutes Mittel verteidigt, gerade in Zeiten von Infektionswellen. So könnten Ansteckungen vermieden und medizinisches Personal geschützt werden, sagte AOK-Chefin Reimann den Funke-Zeitungen. Eine missbräuchliche Nutzung könne ihre Kasse nicht feststellen. Die schwarz-rote Koalition will die Möglichkeit zur telefonischen Krankschreibung abschaffen. Europa muss sich wegen der starken Erwärmung des Kontinents künftig auf besonders viele Extremwetterereignisse einstellen. Deren Häufigkeit werde mit der Erwärmung weiter zunehmen, sagt Stefan Rahmsdorf vom Potsdam-Institut für Klimafolgenforschung der Rheinischen Post.
4: Dieser Sommer könnte das neue Normal werden. Was früher alle 500 Jahre vorkam, das tritt heute schon alle 50 Jahre auf, sagt der Experte. Also zum Beispiel sinnflutartiger Regen, ausgedörrte Felder, und er fordert runter mit den Emissionen auf null, damit es nicht noch schlimmer wird. Ungewöhnlich heftig erwärmt sich gerade auch der Pazifik. Das Wetterphänomen El Niño schlägt zu. So stark wie noch nie, vermuten Forscher. Claudia Wächter, Nachrichtenredaktion.
2: Zum Fußball: in der ersten Runde des DFB-Pokals hat es gestern 2 Überraschungen gegeben. Die beiden Bundesliga-Absteiger sind rausgeflogen. Der SFC Heidenheim mit 2:5 gegen den niedersächsischen Regionalligisten SSV Jeddelo 2. Und der FC St. Pauli unterlag bei Drittligist Rot-Weiß Essen mit 0:2. Bei den anderen Spielen gab es keine Überraschungen. So setzten sich gestern alle Erstligisten durch. Also Freiburg, Union Berlin, Mönchengladbach, Paderborn und Mainz sind eine Runde weiter.
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5: Wir gucken mal auf die aktuellen Temperaturen, die steigen langsam. Da haben wir in Strakholt und in Breinamoor im Moment 13 Grad, in Hage 14 Grad und bis 21 Grad sind drin. Sonne und Wolken wechseln sich dazu ab und es kann nur ganz selten heute mal den ein oder anderen Regenschauer geben. Morgen wird es dann sogar noch ein bisschen wärmer mit Top-Temperaturen um 25 Grad und dazu scheint auch morgen den ganzen Tag lang die Sonne.
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5: Moin Autofahrer, wir haben im Moment weder einen Blitzer noch eine Verkehrsbehinderung auf den Zettel. Sehen Sie das aber auf Ihrem Weg anders, sagen Sie eben Bescheid und melden Sie das 04921 586 111. Das ist die Radio Ostfriesland Hotline. 04921 586 111. Ich wünsche eine gute Fahrt.
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5: Mit Musik aus dem Jahr 1987 starten wir gleich in diese Stunde. Heaven is a Place on Earth mit Belinda Carlisle und vorher noch die Bee Gees und Night Fever. Ich bin Captain Frieling. Einen schönen Montag wünsche ich.
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0: Belinda Carlisle, Heaven is a Place on Earth. Hier ist Radio Ostfriesland. 8:11 haben wir es mittlerweile. 8:11. Und mit einem tollen Sonnenaufgang sind wir heute in die neue Woche gestartet. Und es hat bisher auch noch keinen einzigen Tropfen Regen gegeben vor dem Radio Ostfriesland Studiofenster hier in Emden. Nur ab und zu sind bisher ein paar Wolken vorbeigezogen. Ob das dann auch heute Nachmittag so schön bleibt, sagt uns am Radio Ostfriesland Telefon jetzt die offizielle Radio Ostfriesland Wetterexpertin Mareike Wiese, Meteorologin am Klimahaus in Bremerhaven. Frau Wiese, auf was müssen wir uns denn heute Nachmittag einstellen?
1: Ja, wir müssen uns genau auf das einstellen, was heute Morgen so zu sehen war. Das heißt, weiterhin einige Wolken, es bleibt aber trocken und auch die Sonne kommt durch. Und das Ganze dann bei bis zu 21 Grad.
0: Wie werden die kommenden Tage dann?
1: Also morgen wird es sehr sonnig, aber ab dem Nachmittag kommen dann von Südwesten her Wolken zu uns. Es bleibt weiterhin trocken und es wird wärmer bei bis zu 24 Grad. Am Mittwoch bleiben uns die Wolken dann erhalten. Es kommt aber zunehmend feuchtere Luft zu uns. Da ist dann schon ein Schauer möglich. Und ab dem Donnerstag, da wird es dann richtig warm, bis zu 26 Grad. Und im Tagesverlauf bekommen wir richtig Schauer und Gewitter, die uns dann auch am Freitag erhalten bleiben.
0: Und inwieweit müssen wir uns dann vielleicht auch nochmal jetzt auf die große Sommerhitze in der nächsten Zeit einstellen?
1: Im Moment sieht es danach aus, dass der Donnerstag in dieser Woche der wärmste Tag wird mit bis zu 26 Grad. Danach wird es dann kühler bei um die 20 Grad. Und was der September so bringt, da müssen wir dann mal gucken. Im Süden ist das Mittelmeer ja noch sehr aufgeheizt. Da kann dann mit der richtigen Windrichtung auch schon nochmal warme Luft kommen. Aber ich vermute jetzt nicht mehr die ganz große Hitze.
0: Das ist doch wunderbar für all diejenigen, die arbeiten müssen. Dann danke ich Ihnen herzlich, Frau Wiese, für die Aussichten. Und dann wünsche ich Ihnen eine schöne Woche.
1: Danke gleichfalls.
0: Vielen Dank. Hier ist Radio Ostfriesland jetzt mit Nick und Laura Nonché. Laura Nonché.

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0: Die Trucks with a Girl Like You. Hier ist Radio aus Friesland. Wir spielen die schönsten Oldie-Hits zum Mitsingen. Das sind die großen Hits der 60er, der 70er und der 80er. Und bei Radio aus Friesland, da kümmern wir uns auch jeden Tag um ein kleines bisschen Heimatkunde. Jeden Tag immer dann, wenn wir auf die Flurnamen schauen. Das können mal Ländereien sein, mal Bauwerke, mal Landschaften mit einer langen Geschichte. Und heute gucken wir auf ein Stück Heimatgeschichte von Wirdum.
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0: Wo ist das dann?
2: Heute der alte Kirchweg.
3: Der alte Kirchweg ist ein Flurname in Wirdum. Der Weg zweigt vom Neulander Weg ab und führte ursprünglich von der Kirche zum alten, um 1850 angelegten Friedhof. Dieser alte Friedhof wurde in den Jahren 1939 und 1940 durch den neuen Friedhof an der Marienhafer Straße ersetzt. 1986 ist der alte, inzwischen verfallene Friedhof im Rahmen einer Arbeitsbeschaffungsmaßnahme zu einer Grünanlage umgestaltet worden. Vorübergehend wurde der alte Kirchweg auch Kirchpfad genannt. Die jetzige Bezeichnung lautet am alten Friedhof.
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2: Halb neun haben wir es jetzt, 8.30 Uhr.
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3: Mit Vollrad Janssen, guten Morgen. Vorfahrt missachtet, Kind schwer verletzt. Auf der Bruckzetteler Straße in Aurich hat sich ein schwerer Unfall mit 7 Verletzten ereignet. Nach Angaben der Polizei hatte ein Autofahrer an der Kreuzung mit der Straße zum Kanal die Vorfahrt missachtet und war mit einem anderen Auto zusammengestoßen. Dabei wurden ein 38-Jähriger und ein 4-jähriges Kind schwer verletzt. Das Kind wurde mit einem Rettungshubschrauber in ein Krankenhaus geflogen. Alle weiteren Personen wurden leicht verletzt. Die Straße war längere Zeit voll gesperrt. Weitere Meldungen aus Ostfriesland im Überblick. Hoher Schaden beim Brand. Ein Ehepaar hat bei einem Brand in Ostrau-Dorfehn sein Zuhause verloren. Der Schaden wird auf rund 100.000 Euro geschätzt, so die Polizei. Das Feuer war in der Nacht zu Sonnabend im Obergeschoss ausgebrochen. Das Paar konnte sich aus dem brennenden Haus retten. Der Mann erlitt eine leichte Rauchgasvergiftung. Die Feuerwehr war mit rund 70 Einsatzkräften vor Ort und konnte den Brand löschen. Warum es gebrannt hat, ist noch unklar. Das Haus ist derzeit unbewohnbar. Umweltpreis in Leer vergeben. Die evangelisch-reformierte Kirchengemeinde Loga hat mit ihrer Kita Lütje Tornswalfges den diesjährigen Umweltpreis der Stadt Leer bekommen. Ausgezeichnet wurden sie für ihr Projekt an der Fährstraße. Eine ehemalige Eislauffläche wurde unter anderem durch Wildsträucher und einen Teich zu einer Naturerlebnisfläche umgestaltet. Kinder können dort erleben, wie Lebensmittel entstehen und selbst säen, pflanzen und ernten. So werde der nächsten Generation ein Bewusstsein für Naturschutz nahegebracht, hieß es. Neues aus Ostfriesland, da fahren Sie immer zuerst bei uns.
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2: In Lachelt haben wir im Moment 12 Grad, in Popens liegen wir bei 13 und in Hage bei 14 Grad. Dazu wechseln sich Sonne und Wolken ab. Nur ganz selten kann es mal einen Schauer geben. Heute überwiegend bleibt es schön und freundlich mit Temperaturen bis maximal 21 Grad. Das ist doch mal ein toller Wochenbeginn. Morgen wird es dann sogar noch ein bisschen wärmer und sommerlicher. Bei Temperaturen um maximal 25 Grad scheint den ganzen Tag lang die Sonne.
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2: Moin Autofahrer, wir haben im Moment keine Behinderung auf dem Zettel. Sehen Sie das aber auf Ihrem Weg anders, sagen Sie eben Bescheid bitte. Melden Sie Ihre Blitzer und Verkehrsbehinderungen an die Radio Ostfriesland Hotline 04921 586 111. 04921 586 111. Ich wünsche eine gute Fahrt. Kommen Sie gut an.

0: Simon und Garfunkel bei Radio Ostfriesland Cecilia. Ich wünsche Ihnen einen entspannten Montag. Hier ist Radio Ostfriesland Helbert Besinnes. Genau 20 vor 9 haben wir es. Und das ist an jedem Montag die Zeit, wo wir fit und gesund in die neue Woche starten. Und die besten Tipps dazu bekommen wir vom Personal Coach und Sportwissenschaftler Mirko Malek.
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0: Heute... Was hilft gegen das typische Nachmittagstief an warmen Sommertagen?
2: Als erstes mal ein gutes Mittagessen. Meistens ist das Mittagessen eher dafür verantwortlich und nicht die Hitze. Denn hochverarbeitete Lebensmittel wie zum Beispiel, ich sag mal jetzt eine Lasagne, eine Pizza oder Spaghetti Bolognese, die drücken einen auf gut Deutsch natürlich ins Sofa und ins Bett rein. Man sollte was Leichtes essen, ein Salat, bisschen Gemüse, bisschen Fisch, bisschen Fleisch, aber möglichst unverarbeitet und nicht die gesättigten Fettsäuren. Und wenn ihr müde seid, nur durchs Wetter, dann ist das auch ganz häufig natürlich durch zu wenig Flüssigkeit. Als erstes ist immer das Gehirn unterversorgt und weil die lebenswichtigen Organe immer am ersten versorgt werden und die sitzen im Körperzentrum. Und sobald ich merke, ich werde müde, bekomme Kopfschmerzen, ist das meistens schon eine Dehydrierung. Und dann sollten Sie natürlich wieder ein bisschen Wasser trinken. In dem Sinne, bleiben Sie gesund!

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2: Ich bin Uli Reitinger. Die Pläne zur telefonischen Krankschreibung stoßen weiter auf Kritik. Die Chefin der AOK, Carola Reimann, will an der Möglichkeit, sich per Telefon krankschreiben zu lassen, festhalten. Gerade während der Infektionswellen könnten Ansteckungen vermieden und medizinisches Personal geschützt werden, sagte sie den Zeitungen der Funke Mediengruppe.
3: Die AOK-Chefin ist sich sicher, es gibt nicht mehr Blaumacher durch die telefonische Krankschreibung. Die Bundesregierung will dagegen die telefonische Krankschreibung abschaffen. Außerdem soll ab dem ersten Krankheitstag eine Arbeitsunfähigkeitsbescheinigung vorgelegt werden. Grund? Kanzler Merz will so die Krankheitstage in den Unternehmen verringern. Claudia Wächter, Nachrichtenredaktion.
2: Heute erwacht das politische Berlin aus der Sommerpause. Auch der Kanzler ist wieder da. Friedrich Merz leitet heute die Sitzung des CDU-Präsidiums. Es ist die erste Sitzung der CDU-Spitzen seit den personellen Maßnahmen, die Merz im Juli einigen innerparteilichen Ärger eingebracht hatten. Morgen kommen die Union und die SPD im brandenburgischen Neu-Hardenberg zu einer Regierungsklausur zusammen. Wer im Restaurant, Café oder an der Ladentheke mit Karte zahlen will, bekommt immer häufiger Trinkgeldempfehlungen auf dem Kartenlesegerät angezeigt. Verbraucherzentralen kritisieren das. Sie fürchten, dass Kunden manipuliert werden.
4: Verbraucherschützer kritisieren vor allem, dass die Tasten für einen eigenen Betrag oder kein Trinkgeld auf den Kartenterminals oft schlechter sichtbar sind, während die Vorschläge wie 10, 15 oder 20% Trinkgeld farblich hervorstechen. Viele Kunden würden sich dadurch gedrängt fühlen, dabei würden die meisten von sich aus gerne Trinkgeld geben. Gleichzeitig beobachtet die Gastronomiegewerkschaft aber auch, dass Kartenzahler häufig gar kein Trinkgeld geben. Deswegen sei so ein System praktisch. Gäste dürften aber auf keinen Fall zum Trinkgeldgeben gedrängt werden und das Trinkgeld müsse auch wirklich beim Personal ankommen. Fiona Reinhardt, Nachrichtenredaktion.
2: Und noch zum Fußball. Im DFB-Pokal hat es gestern in der ersten Runde 2 Überraschungen gegeben. 2 Bundesliga-Absteiger haben gepatzt und sind ausgeschieden. Der 1. FC Heidenheim unterlag beim niedersächsischen Viertligisten SSV Jedelo 2 mit 2:5. Und der FC St. Pauli verlor bei Drittligist Rot-Weiß Essen mit 0:2. Ansonsten gab es keine Überraschungen, so setzten sich alle 5 Erstligisten, die gestern im Einsatz waren, auch durch. Freiburg, Union Berlin, Mönchengladbach, Paderborn und Mainz stehen in Runde 2.
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5: Ein richtig schöner Vormittag ist das in Ostfriesland heute. Temperaturmäßig haben wir auch schon tolle Temperaturen. In Mittlingmark zum Beispiel 15 Grad, auf der Insel Baltrum 17 und in Raudermoor 16 Grad. Sonne und Wolken wechseln sich heute ab, nur ganz selten kann es mal regnen. Und die Top-Temperatur des Tages liegt bei angenehmen 21 Grad. Morgen wird es ein bisschen wärmer. Da kriegen wir höchste Temperaturen bis 25 Grad. Und dazu scheint auch morgen den ganzen Tag lang die Sonne.
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5: Hallo Autofahrer, wir haben im Moment nichts zu melden. Sehen Sie auf Ihrem Weg aber einen Blitzer oder eine Verkehrsbehinderung, sagen Sie eben Bescheid. Rufen Sie an unter 04921 586 111. Das ist die Radio Ostfriesland Hotline. 04921 586 111. Ich wünsche eine gute Fahrt.
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5: Wir schippern durch den Vormittag mit den schönsten Oldie-Hits zum Mitsingen. Die kommen gleich zu Beginn dieser Stunde aus den 80ern von New Order. Wir hören mit True Faith und davor noch ein toller Klassiker von den Monkees, I'm a Believer. Ich bin Captain Frieling, volle Kraft voraus.
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80ern lief dieser Song nahezu in jeder Disco in Ostfriesland. New Order und True Faith. Und damit haben wir es 12 Minuten nach 9. 9:12 Uhr. Hier ist der lange Morgen bei Radio Ostfriesland. Wir schauen mal eben schnell auf den Radio Ostfriesland Verkehrsservice. Immer aktuell mit einem neuen Blitzer. Und der ist aufgebaut auf dem Weg von Neuschow nach Blomberg in der Ortsdurchfahrt von Negen-Merten in einer 50er-Zone. Vielen Dank an Radio Ostfriesland-Fan Rainer fürs Bescheid sagen. Hallo.

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allen Dingen in den 70ern und 80ern großen Erfolg hatte. Late at Night mit Maywood bei Radio Ostfriesland. 9.22 Uhr haben wir es jetzt ganz genau, 8 Minuten vor 9:30. Und schauen Sie doch mal in Ihren Schränken oder auf Ihrem Dachboden nach. Vielleicht liegt da zu Hause noch ein altes Fotoalbum mit einem kleinen Stück ostfriesischer Geschichte herum. Die Emsphäre Ditzum wird in diesem Jahr 100 Jahre alt. Gefeiert werden soll das Jubiläum am 3. Oktober mit einem großen Fest am Hafen. Zudem plant der Landkreis Leer eine Festschrift und dafür werden jetzt historische Fotos, Ansichtskarten und anderes Bildmaterial gesucht. Besonders interessant sind Aufnahmen vom Ditzumer und vom Pogumer Hafen aus der Zeit des Zweiten Weltkrieges und den Jahren danach. Die Fähre spielte damals eine wichtige Rolle, unter anderem beim Transport von Soldaten und Material. Nach dem Krieg nutzten auch sogenannte Hamsterer die Verbindung, um in Ostfriesland Lebensmittel gegen Wertsachen einzutauschen. Und bis 1948 kamen entlassene Kriegsgefangene mit der Fähre zurück in ihre Heimat. Wer also solche alten historischen Aufnahmen besitzt, soll sich am besten direkt bei der Pressestelle des Landkreises Leer melden. Auch digitale Scans oder Abzüge sind willkommen und Originalfotos werden nach der Bearbeitung natürlich zurückgegeben. Vielleicht findet sich ja auf diese Weise noch das ein oder andere bislang unbekannte Bild aus 100 Jahren Fährgeschichte.

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1: Hey, was bist du? 9.30 Uhr haben wir es jetzt, genau, 9:30 Uhr.
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2: Mit Volrad Janssen, guten Tag. Vorfahrt missachtet, Kind schwer verletzt. Auf der Bruckzetteler Straße in Aurich hat sich ein schwerer Unfall mit 7 Verletzten ereignet. Nach Angaben der Polizei hatte ein Autofahrer an der Kreuzung mit der Straße zum Kanal die Vorfahrt missachtet und war mit einem anderen Auto zusammengestoßen. Dabei wurden ein 38-Jähriger und ein 4-jähriges Kind schwer verletzt. Das Kind wurde mit einem Rettungshubschrauber in ein Krankenhaus geflogen. Alle weiteren Personen wurden leicht verletzt. Die Straße war längere Zeit voll gesperrt. Weitere Meldungen aus Ostfriesland im Überblick. Hoher Schaden bei Brand. Ein Ehepaar hat bei einem Brand in Ostrodorfehn sein Zuhause verloren. Der Schaden wird auf rund 100.000 Euro geschätzt, so die Polizei. Das Feuer war in der Nacht zu Sonnabend im Obergeschoss ausgebrochen. Das Paar konnte sich aus dem brennenden Haus retten. Der Mann erlitt eine leichte Rauchgasvergiftung. Die Feuerwehr war mit rund 70 Einsatzkräften vor Ort und konnte den Brand löschen. Warum es gebrannt hat, ist noch unklar. Das Haus ist derzeit unbewohnbar. Umweltpreis in Leer vergeben. Die evangelisch-reformierte Kirchengemeinde Loga hat mit ihrer Kita Lütje Tornswalfges den diesjährigen Umweltpreis der Stadt Leer bekommen. Ausgezeichnet wurden sie für ihr Projekt an der Fährstraße. Eine ehemalige Eislauffläche wurde unter anderem durch Wildsträucher und einen Teich zu einer Naturerlebnisfläche umgestaltet. Kinder können dort erleben, wie Lebensmittel entstehen und selbst säen, pflanzen und ernten. So werde der nächsten Generation ein Bewusstsein für Naturschutz nahegebracht, hieß es. 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
1: Die aktuellen Temperaturen liegen in Emden-Herrentor bei 15 Grad, in Lokwart haben wir 16 und in Schierum 17 Grad. Dazu ist der Tag ganz wunderbar, Sonne und Wolken wechseln sich ab, nur ganz selten kann es heute nochmal regnen. Die Temperaturen sind auch ideal zum Arbeiten, bis 21 Grad sind heute drin. Morgen wird es ja noch ein bisschen wärmer, aber es bleibt weiterhin angenehm, es wird nicht ganz so heiß. 25 Grad ist die Top-Temperatur und dazu scheint morgen den ganzen Tag lang die Sonne.
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1: Hallo Autofahrer, ein Blitzer steht auf dem Weg von Neuschoh nach Blomberg in der Ortsdurchfahrt Negen-Merten. 50 erlaubt und sehen Sie auf Ihrer Strecke noch weitere Blitzer oder vielleicht auch eine Verkehrsbehinderung, rufen Sie mich eben an, bitte. 04921 586 111 04921 586 111. Das ist die Radio Ostfriesland Hotline. Ich wünsche eine gute Fahrt.

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Atomic Kitten on Hole Again. Hier ist Radio Ostfriesland. 20 Minuten vor 10 haben wir es jetzt ganz genau. 9.40 Uhr. Und da schauen wir mal eben auf den Radio Ostfriesland Verkehrsservice. Immer aktuell. Es gibt einen neuen Blitzer. Und der ist in Emden aufgebaut, an der Nesserlander Straße. Stadtauswärts in einer 50er-Zone. Ihnen allen unterwegs eine gute Fahrt. Jetzt mit Musik von Marshall Hain. Hier ist Dancing in the City.

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Take Your Time mit der SOS-Band bei Radio Ostfriesland. Wir spielen die schönsten Oldie-Hits zum Mitsingen. Das sind die schönen Hits der 60er, der 70er und der 80er. Zwei Songs jetzt noch vor den Nachrichten von 10 Uhr. Zum einen gleich die Cascades und Rhythm of the Rain. Das hier sind vorher noch Cool and the Gang und Ladies Night bei Radio Ostfriesland. 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
2: 10 Uhr ist es.
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3: Ich bin Uli Reitinger. Die Möglichkeit zur telefonischen Krankschreibung will die schwarz-rote Koalition abschaffen. Kritik daran kommt von AOK-Chefin Carola Reimann. Sie verteidigt die telefonische Krankschreibung in den Zeitungen der Funke Mediengruppe, gerade in Zeiten von Infektionswellen, als gutes Mittel.
4: Laut der AOK-Chefin können telefonische Krankschreibungen Ansteckungen vermeiden und medizinisches Personal schützen. Eine missbräuchliche Nutzung kann sie nicht feststellen. Auch die geplante Pflicht zur Vorlage einer Arbeitsunfähigkeitsbescheinigung ab dem ersten Krankheitstag hält Reimann für unsinnig. Eine solche Pflicht binde Kapazitäten, die für die Versorgung nicht zur Verfügung stünden. Aus Berlin, David Riemer.
3: Die Sommerpause ist zu Ende. Im politischen Berlin geht heute der Betrieb wieder los. Bundeskanzler Merz leitet am Vormittag die Sitzung des CDU-Präsidiums. Nach diesem parteiinternen Termin steht morgen dann auch schon die Klausur der schwarz-roten Koalition, also mit der SPD, auf dem Programm.
5: Der Rücktritt von Jens Spahn als Unionsfraktionschef, der quasi Rauswurf von Verkehrsminister Patrick Schnieder und weitere Personalentscheidungen hatten im Juli für ordentlich Wirbel auch innerhalb der CDU gesorgt. Jetzt wird sich zeigen, ob sich die Wogen geglättet haben. Wirklich Zeit für weitere Personaldebatten ist auch nicht. Schon in knapp 2 Wochen steht die erste Landtagswahl in Sachsen-Anhalt an. Auch der Mittelstandsverband fordert von Kanzler Merz jetzt Führungsstärke und einen klaren Fokus auf die anstehenden Reformen. Diana Kramer, Nachrichtenredaktion.
3: Die Folgen der extremen Hitze und wochenlangen Trockenheit kosten die deutsche Wirtschaft nach Schätzungen von Greenpeace mindestens 36 Milliarden Euro. Das entspreche 0,8-0,9% der deutschen Wirtschaftsleistung, teilte Greenpeace mit. Die Naturschutzorganisation berechnete dazu die wirtschaftlichen Schäden, unter anderem durch Ernteausfälle, Waldbrände und durch die Gesundheitskosten aufgrund der Hitze. Die Volkswagen-Belegschaft geht laut einer internen Umfrage hart mit der Außendarstellung des Unternehmens durch den Vorstand ins Gericht. Wegen der desaströsen Kommunikation nach außen durch den Vorstand seien die Mitarbeiter und deren Familien verunsichert und verängstigt, heißt es in einem Internetartikel, der der dpa vorliegt. Neben der Kritik an der Kommunikation brachten die Beschäftigten vor allem Angst um ihre Arbeitsplätze zum Ausdruck. Zehntausende Jobs stehen bei VW auf dem Spiel.
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6: Wir kommen der Top-Temperatur von 21 Grad immer näher. 16 Grad haben wir jetzt schon in Burlage, 17 in Norddeich an der Mole und 18 Grad in Emden-Transvaal. Dazu gibt es Sonne und Wolken, die sich abwechseln, aber nur ganz selten soll es mal regnen heute. Eigentlich ein ganz toller Tag. Morgen wird es dann auch noch ein bisschen wärmer und sommerlicher. Mit Temperaturen um 25 Grad scheint dann den ganzen Tag lang die Sonne.
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6: Hallo Autofahrer, in Emden steht ein Blitzer an der Nesserlander Straße, statt auswärts, 50 erlaubt. Und ein weiterer Blitzer steht auf dem Weg von Neuschoh nach Blomberg in der Ortsdurchfahrt von Negen-Merten. Da ist 50 erlaubt. Und sehen Sie weitere Blitzer oder Verkehrsbehinderungen auf Ihrer Strecke, klingeln Sie durch bitte 04921 586 111. Das ist die Radio Ostfriesland Hotline 04921 586 111. Ich wünsche eine gute Fahrt.
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6: Mit zwei echten Klassikern schippern wir in die neue Stunde hinein. Gleich die Hollies und Bus Stop und davor aus den 80ern Musik von Marillion. Die hören wir mit Kaylee. Ich bin Captain Freelink. Einen entspannten Montag wünsche ich.
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Happy Temptations. Oh my girl. Hier ist Radio aus Friesland, 20 Minuten nach 10 haben wir es. 10.20 Uhr. Ich wünsche einen entspannten Vormittag und vor allen Dingen eine schöne Frühstückspause, falls Sie gerade im zweiten Frühstück des Tages sitzen sollten. Wir begleiten Sie, der den schönsten Oldie-Hit zu mitsingen, vor den Nachrichten von 10:30. Jetzt gleich noch mit Musik von Janet Jackson. Die hören wir mit Oops Now. Davor noch Elvis Presley und Ice House.

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1: 10.30 Uhr haben wir es, 10:30.
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2: Mit Vollrad Janssen, guten Tag. Vorfahrt missachtet, Kind schwer verletzt. Auf der Bruckzetteler Straße in Aurich hat sich ein schwerer Unfall mit 7 Verletzten ereignet. Nach Angaben der Polizei hatte ein Autofahrer an der Kreuzung mit der Straße zum Kanal die Vorfahrt missachtet und war mit einem anderen Auto zusammengestoßen. Dabei wurden ein 38-Jähriger und ein 4-jähriges Kind schwer verletzt. Das Kind wurde mit einem Rettungshubschrauber in ein Krankenhaus geflogen. Alle weiteren Personen wurden leicht verletzt. Die Straße war längere Zeit voll gesperrt. Weitere Meldungen aus Ostfriesland im Überblick. Hoher Schaden bei Brand. Ein Ehepaar hat bei einem Brand in Ostrodorfehn sein Zuhause verloren. Der Schaden wird auf rund 100.000 Euro geschätzt, so die Polizei. Das Feuer war in der Nacht zu Sonnabend im Obergeschoss ausgebrochen. Das Paar konnte sich aus dem brennenden Haus retten. Der Mann erlitt eine leichte Rauchgasvergiftung. Die Feuerwehr war mit rund 70 Einsatzkräften vor Ort und konnte den Brand löschen. Warum es gebrannt hat, ist noch unklar. Das Haus ist derzeit unbewohnbar. Umweltpreis in Leer vergeben. Die evangelisch-reformierte Kirchengemeinde Loga hat mit ihrer Kita Lütje Tornswalfges den diesjährigen Umweltpreis der Stadt Leer bekommen. Ausgezeichnet wurden sie für ihr Projekt an der Fährstraße. Eine ehemalige Eislauffläche wurde unter anderem durch Wildsträucher und einen Teich zu einer Naturerlebnisfläche umgestaltet. Kinder können dort erleben, wie Lebensmittel entstehen und selbst säen, pflanzen und ernten. So werde der nächsten Generation ein Bewusstsein für Naturschutz nahegebracht, hieß es. 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
1: Im Norden liegen wir bei 17 Grad, in Klostermoor haben wir 16 und in Emden-Borsum liegen wir bei 18 Grad. Dazu gibt es Sonne und Wolken, die sich abwechseln und nur ganz selten kann es heute nochmal regnen. Ein ganz toller Tag bei 21 Grad Top-Temperatur. Morgen wird sogar noch ein bisschen wärmer, am Dienstag kriegen wir Sonne und bis zu 25 Grad und da sind dann auch noch kaum Wolken und dementsprechend auch keine Schauer unterwegs.
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1: Moin Autofahrer, auf dem Weg von Neuschoh nach Blomberg steht ein Blitzer in der Ortsdurchfahrt von Negenmerten, 50 erlaubt. Ein weiterer Blitzer steht in Emden an der Nesserlander Straße stadtauswärts, 50 erlaubt. Und sehen Sie auf Ihrem Weg noch mehr Blitzer oder Verkehrsbehinderungen, sagen Sie Bescheid bitte. 04921 586 111, das ist die Radio Ostfriesland Hotline. 04921 586 111. Ich wünsche eine gute Fahrt.

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Whitney Houston bei Radio aus Friesland. Step by step. 9 Minuten vor 11 haben wir es. 10.51 Uhr. Gleich um 11 die nächsten Nachrichten. Mit dem Neuesten aus Deutschland und der Welt. Vorher noch Musik von den Bee Gees. Wir sind gleich dabei mit You Should Be Dancing. Und das hier ist vorher noch Christopher Cross bei Radio aus Friesland und Sailing.

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2: Ich bin Uli Reitinger. Ernteausfälle, Brände und Niedrigwasser sorgen für enorme Schäden. Die extreme Hitze und Trockenheit in diesem Sommer kosten die deutsche Wirtschaft nach Schätzungen von Greenpeace 36 Milliarden Euro. Mindestens, sagt die Umweltschutzorganisation.
3: Bei brütender Hitze schalten viele von uns einen Gang zurück. Wir sind weniger produktiv. Und allein das verursacht Schäden von mehr als 10 Milliarden Euro, sagt Greenpeace. Und dann sind da die Bauern, die weniger ernten. Wälder werden zu Asche. Eine Katastrophe für die Menschen und die Volkswirtschaft, nennen die Umweltschützer diesen Sommer und fordern die Regierung auf, nun schnell zu handeln. Denn, Zitat, ein Weiter-so können wir uns nicht mehr leisten. Claudia Wächter, Nachrichtenredaktion.
2: Der Urlaub ist vorbei, das politische Berlin nimmt heute wieder die Arbeit auf. Der Herbst soll im Zeichen umfassender Reformen stehen, die Schwarz-Rot bereits vor der Sommerpause angeschoben hat. Bevor ab morgen das Bundeskabinett zu einer Arbeitsklausur in Neu-Hardenberg in Brandenburg zusammenkommt, trifft sich heute in Berlin die CDU-Spitze unter Leitung von Parteichef und Bundeskanzler Merz.
4: Am Wochenende hat Kanzler Merz erklärt, er wolle bei der Kabinettsklausur morgen die Regierung auf die zügige Umsetzung der Reformen einschwören. Dafür muss Merz aber erstmal heute seine eigene Partei geschlossen halten. In der CDU grummelt es. Manche sind verärgert über die aus ihrer Sicht schlecht gemachte Kabinettsumbildung im Sommer. Und ostdeutsche CDU-Ministerpräsidenten sägen an zentralen Rentenreformbeschlüssen der Regierung. Dazu die schlechten Umfragewerte. Merz muss ab heute wohl gegen das verbreitete Gefühl anarbeiten, er könne es als Kanzler einfach nicht. Aus Berlin, Ronny Tochau.
2: AOK-Chefin Reimann hat die telefonische Krankschreibung als gutes Mittel verteidigt, gerade in Zeiten von Infektionswellen. So könnten Ansteckungen vermieden und medizinisches Personal geschützt werden, sagte sie den Zeitungen der Funke Mediengruppe. Eine missbräuchliche Nutzung könne die AOK nicht feststellen. Die Schwarz-Rote Koalition will die Möglichkeit zur telefonischen Krankschreibung abschaffen. Das Kinojahr 2026 könnte sich zum stärksten seit der Pandemie entwickeln. Im ersten Halbjahr wurden rund 47,5 Millionen Tickets verkauft und mehr als 500 Millionen Euro Umsatz gemacht. Das teilte die Filmförderungsanstalt mit. Die meisten Menschen lockte in diesem Jahr bislang der Animationsstreifen der Super Mario Galaxy Film in die Kinos. Dahinter folgt die Michael Jackson Biografie Michael.
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5: Wir kicken auf die aktuellen Temperaturen und da haben wir in Emmenwold Husen und in Simonswold 18 Grad und auch in Jerow haben wir 18 Grad auf der Thermometer. Der Tau gibt das Sünnschien und Wulkis, der sich altheits von der Obwesseln. Dort hell selten kann noch mal ein Regenschuhe runterkommen mit 21 Grad für Wachwi. Möhren wird ein bisschen warme, da kriegen wir dann immerhin alle 25 Grad und das wird auch einen hellen, wunderbaren Dach, weil dann gibt es nicht mehr so viel Wulkis, da gibt es bloß noch Sünnschien und dementsprechend auch kein Regen.
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5: Moin, Autofahrer, zwei Blitzer stehen auf unserer Liste. Der erste ist in Emden aufgebaut an der Nesserlander Straße, stadtauswärts in einer 50er-Zone. Und der zweite Blitzer steht auf dem Weg von Neuschoh nach Blomberg in der Ortsdurchfahrt von Negen-Merten. Da ist 50 erlaubt. Und sehen Sie weitere Blitzer oder Verkehrsbehinderungen, klingeln Sie durch bitte 04921 586 111. Das ist die Radio Ostfriesland Hotline. Ich wünsche Ihnen gute Fahrt.
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5: Und damit, wie man im Sehen hat, wie die Erstmittagspause von diesem Neweg rumkriegen. Und da wird das, so wie das, gibt es nur Musik von Earth, Wind and Fire. September und wir starten in diesen Stunden mit Laidback und Baker Band. Ich bin Captain Frieling und er dürft nun nicht mehr lang mit Topmittagspause. Ich bin dann hör Sie. Moin miteinander.
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Earth, Wind and Fire, wie Radio aus Reichland. September, 11 Minuten nach 11 ist der Glock. Und das wird nun nicht mehr lang. Die Down-Foot-Verbindung bietet ja was für uns Multipladisch braucht. Denn den muss wir unbedingt pflegen, wie uns in Ostfriesland. Und darum gibt es elke Dach wie Radio Ostfriesland eine Lütje-Lektion von uns Lütje-Sprachkurs. Für all die Lü, die vielleicht mal das ein oder andere Wort fehlen, da auf dem mit Pladisch anfangen will. Das gibt es Foot Now David Bowie, der hört wie Foot mit Let's Dance. Man dürfe noch Camouflage.

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0: Auch dieser Mann hat Musikgeschichte geschrieben mit seinen großen Hits. Einer von Let's Dance, David Bowie, wie Radio Ostfriesland. Und damit wurde er nur 20 Minuten nach 11. Und das ist der Typ, wo wir auch von Dauphin ein bisschen was für uns wohl plötzlich Sprach down willen. Elke Dach gibt es eine Wiederlektion von uns Lütje Sprachkurs. Darum lü, brot man moi. Wer mit an diesem Montag für mir dach?
1: 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Heute
2: Fallschirmspringen.
3: Von da auch Fallschirmspringen.
2: Heute wollen Männer und Ham nach Feierabend einen Fallschirmsprung machen.
1: Und nu oblatt.
3: Von da auch will Männer und Ham nach Feierabend mit einem Fallschirm an Daul springen.
2: Dazu fahren sie zum Flugplatz nach Nüttermoor. Dort wollen sie einen Tandemsprung machen.
1: Und nu oblatt.
3: Dort fahren sie taut Flugplatz nach Nüttermoor. Dort wollen sie einen Tandemsprung machen.
2: Das finde ich ganz schön mutig. Ich hätte viel zu viel Angst davor.
1: Und nu oblatt.
3: Das finde ich hell besonders modig. Ich habe vollster voll Note für.
2: Wenn in 4500 Metern Höhe die Flugzeugklappe aufgeht, gibt es kein Zurück mehr.
1: Und nu up platt.
3: Wenn in ein Höchte von 4500 Metern der Klapp von der Fläge open geht, dann gibt es kein Zurück mehr.
2: Tine und ich fahren aber mit. Wir fotografieren Menno und haben sicher vom Boden aus.
1: Und nu up platt.
3: Tine und ich fahren aus mit. Wir knipsen Menno und haben Hellsäcke von der Grund.
2: Diese Fotos können die beiden noch ihren Enkelkindern zeigen. Die sind dann sicher mal ganz besonders stolz auf ihre Opas.
1: Und nu up platt.
3: Diese Billes könnt ihr bald noch ihr Kindskindes wiesen. Sie sind dann sicher mal besonders stolz auf ihr Großvaters.
2: Und jetzt noch der Spruch des Tages.
3: Und nu der Sprück von der Dach.
2: Sie ist äußerst verschwiegen.
1: Und nu up platt.
3: Sie ist dicht assen Pott.
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2: Mit Volrad Janssen. Guten Tag. Vorfahrt missachtet. Kind schwer verletzt. Auf der Bruckzetteler Straße in Aurich hat sich ein schwerer Unfall mit 7 Verletzten ereignet. Nach Angaben der Polizei hatte ein Autofahrer an der Kreuzung mit der Straße zum Kanal die Vorfahrt missachtet und war mit einem anderen Auto zusammengestoßen. Dabei wurden ein 38-Jähriger und ein 4-jähriges Kind schwer verletzt. Das Kind wurde mit einem Rettungshubschrauber in ein Krankenhaus geflogen. Alle weiteren Personen wurden leicht verletzt. Die Straße war längere Zeit voll gesperrt. Weitere Meldungen aus Ostfriesland im Überblick. Hoher Schaden beim Brand. Ein Ehepaar hat bei einem Brand in Ostrodorfehn sein Zuhause verloren. Der Schaden wird auf rund 100.000 Euro geschätzt, so die Polizei. Das Feuer war in der Nacht zu Sonnabend im Obergeschoss ausgebrochen. Das Paar konnte sich aus dem brennenden Haus retten. Der Mann erlitt eine leichte Rauchgasvergiftung. Die Feuerwehr war mit rund 70 Einsatzkräften vor Ort und konnte den Brand löschen. Warum es gebrannt hat, ist noch unklar. Das Haus ist derzeit unbewohnbar. Umweltpreis in Leer vergeben. Die evangelisch-reformierte Kirchengemeinde Loga hat mit ihrer Kita Lütje Tornswalfges den diesjährigen Umweltpreis der Stadt Leer bekommen. Ausgezeichnet wurden sie für ihr Projekt an der Fährstraße. Eine ehemalige Eislauffläche wurde unter anderem durch Wildsträucher und einen Teich zu einer Naturerlebnisfläche umgestaltet. Kinder können dort erleben, wie Lebensmittel entstehen und selbst säen, pflanzen und ernten. So werde der nächsten Generation ein Bewusstsein für Naturschutz nahegebracht, hieß es. 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
1: Und dann gucken wir eben, ob die aktuellen Temperaturen und der Heavy Obstünd in Abingbeer 18 Grad, in Ilefein auch 18 Grad und in Ien auch 18 Grad. Der Tau gibt das wieder hin, Sünschkin und Wulches in Wessel. Man, der Blüft haben meist ruhig, von da auch wie 21 Grad Top-Temperatur. Möhren wird noch ein bisschen warmer, da verwacht wie mit 25 Grad. Der Tau gibt dann auch ein Bild Sünschkin und Kienregen.
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1: Moin Autofahrer, wir schauen auf die Nesserlander Straße in Emden. Da steht ein Blitzer, statt auswärts in einer 50er-Zone. Und ein weiterer Blitzer steht auf der Strecke von Neuschoh nach Blomberg an der Ortsdurchfahrt Negenmerten. 50 erlaubt. Und sehen Sie auf Ihrem Weg noch weitere Blitzer oder auch Verkehrsbehinderungen, klicken Sie eben die Radio Ostfriesland Hotline und wählen Sie durch 04921 586 111. Das ist die Radio Ostfriesland Hotline 04921 586 111. Ich wünsche einen gaude Fort. Kommen Sie gut an.

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1: Ich bin Uli Reitinger. Die Folgen der extremen Hitze und wochenlangen Trockenheit kosten die deutsche Wirtschaft nach Schätzungen von Greenpeace mindestens 36 Milliarden Euro. Greenpeace berechnete dazu die wirtschaftlichen Schäden unter anderem durch Ernteausfälle, Waldbrände und durch die Gesundheitskosten aufgrund der Hitze. Die Organisation fordert die Bundesregierung auf, auf ihrer Kabinettsklausur mit dem gebotenen Ernst auf die Klimakrise zu reagieren. Die geplante Abschaffung der telefonischen Krankschreibung stößt weiter auf Kritik. Die Chefin der AOK, Carola Reimann zum Beispiel, will an der Regelung festhalten. Gerade während der Infektionswellen könnten Ansteckungen vermieden und medizinisches Personal geschützt werden, sagte sie den Zeitungen der Funke Mediengruppe.
2: Die AOK-Chefin ist sich sicher, es gibt nicht mehr Blaumacher durch die telefonische Krankschreibung. Auch während der Corona-Pandemie sei das nämlich nicht der Fall gewesen, sagt sie. Die Bundesregierung will dagegen die telefonische Krankschreibung abschaffen. Außerdem soll ab dem ersten Krankheitstag eine Arbeitsunfähigkeitsbescheinigung vorgelegt werden. Grund? Kanzler Merz will so die Krankheitstage in den Unternehmen verringern. Claudia Wächter, Nachrichtenredaktion.
1: Schwerer Busunfall in den Niederlanden auf der A28 nordöstlich von Amsterdam ist am frühen Morgen ein Reisebus verunglückt. Mehrere Insassen wurden zum Teil schwer verletzt. An Bord waren nach Polizeiangaben vor allem Schüler aus Deutschland.
3: Der Bus war am frühen Morgen auf der A28 bei Zwolle, das ist rund 100 Kilometer im Nordosten von Amsterdam, auf einen Kleintransporter geprallt. Warum? Das wird zurzeit noch untersucht. Der Bus raste dann durch die Leitplanke und landete auf der Gegenfahrbahn. Die Feuerwehr musste das Dach des Busses aufschneiden, um Schüler und Lehrer herauszuholen. Sie kommen alle aus Schleswig-Holstein und die meisten haben wohl nur leichte Schnittverletzungen durch Glassplitter. Die beiden Fahrer wurden ins Krankenhaus eingeliefert. Aus Amsterdam, Bettina Fisser.
1: Die EU hat zum Unabhängigkeitstag der Ukraine neue Rüstungshilfen im Wert von 6,1 Milliarden Euro genehmigt. Die Mittel seien für Flugabwehrsysteme, Raketen, Munition und Radaranlagen vorgesehen, teilte die EU-Kommission mit. Die Genehmigung erfolge vor dem Hintergrund einer Verschärfung der russischen Angriffe mit Raketen und Drohnen.
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1: Das Wetter, die aktuelle Vorhersage des Deutschen Wetterdienstes. In den meisten Gegenden ist es ein schöner Start in die Woche. Die Sonne scheint, es bleibt trocken und die Temperatur steigt auf angenehme 22 bis 28 Grad. Im Norden und Osten ist es zum Teil auch dichter bewölkt, aber Regen fällt höchstens mal zwischen Vorpommern und der Uckermark. Am Dienstag wird es in der Nordosthälfte sonnig und trocken. Im Süden und in Teilen der Mitte Deutschlands ziehen neue Wolken auf. Schon am Vormittag kann es hier regnen. Später sind auch Gewitter nicht ausgeschlossen. Das Ganze bei bis zu 27 Grad.
0: Das waren die Nachrichten.

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2: Mit Volrad Janssen. Guten Tag. Vorfahrt missachtet. Kind schwer verletzt. Auf der Bruckzetteler Straße in Aurich hat sich ein schwerer Unfall mit 7 Verletzten ereignet. Nach Angaben der Polizei hatte ein Autofahrer an der Kreuzung mit der Straße zum Kanal die Vorfahrt missachtet und war mit einem anderen Auto zusammengestoßen. Dabei wurden ein 38-Jähriger und ein 4-jähriges Kind schwer verletzt. Das Kind wurde mit einem Rettungshubschrauber in ein Krankenhaus geflogen. Alle weiteren Personen wurden leicht verletzt. Die Straße war längere Zeit voll gesperrt. Weitere Meldungen aus Ostfriesland im Überblick. Hoher Schaden beim Brand. Ein Ehepaar hat bei einem Brand in Ostrau-Dorfehn sein Zuhause verloren. Der Schaden wird auf rund 100.000 Euro geschätzt, so die Polizei. Das Feuer war in der Nacht zu Sonnabend im Obergeschoss ausgebrochen. Das Paar konnte sich aus dem brennenden Haus retten. Der Mann erlitt eine leichte Rauchgasvergiftung. Die Feuerwehr war mit rund 70 Einsatzkräften vor Ort und konnte den Brand löschen. Warum es gebrannt hat, ist noch unklar. Das Haus ist derzeit unbewohnbar. Umweltpreis in Leer vergeben. Die evangelisch-reformierte Kirchengemeinde Loga hat mit ihrer Kita Lütje Tornswalfges den diesjährigen Umweltpreis der Stadt Leer bekommen. Ausgezeichnet wurden sie für ihr Projekt an der Fährstraße. Eine ehemalige Eislauffläche wurde unter anderem durch Wildsträucher und einen Teich zu einer Naturerlebnisfläche umgestaltet. Kinder können dort erleben, wie Lebensmittel entstehen und selbst säen, pflanzen und ernten. So werde der nächsten Generation ein Bewusstsein für Naturschutz nahegebracht, hieß es. 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
1: Ich bin Uli Reitinger. Ernteausfälle, Brände und Niedrigwasser sorgen für enorme Schäden. Die extreme Hitze und Trockenheit in diesem Sommer kosten die deutsche Wirtschaft nach Schätzungen von Greenpeace 36 Milliarden Euro. Mindestens, sagt die Umweltschutzorganisation.
2: Bei brütender Hitze schalten viele von uns einen Gang zurück. Wir sind weniger produktiv. Und allein das verursacht Schäden von mehr als 10 Milliarden Euro, sagt Greenpeace. Und dann sind da die Bauern, die weniger ernten, Wälder werden zu Asche. Eine Katastrophe für die Menschen und die Volkswirtschaft, nennen die Umweltschützer diesen Sommer und fordern die Regierung auf, nun schnell zu handeln. Denn, Zitat, ein Weiter-so können wir uns nicht mehr leisten. Claudia Wächter, Nachrichtenredaktion.
1: Die Europäische Union hat neue Rüstungshilfen für die Ukraine im Wert von 6,1 Milliarden Euro genehmigt. Die Mittel seien für Flugabwehrsysteme, Raketen, Munition und Radaranlagen vorgesehen, teilte die EU-Kommission mit. Die Zusage aus Brüssel erreichte Kiew am 35. Unabhängigkeitstag der Ukraine, der heute mit internationalen Gästen begangen wird.
3: Präsident Zelensky nutzte seine Rede zum Unabhängigkeitstag für eine Kampfansage an Kreml-Chef Putin. Die Ukraine werde weiter um ihre Souveränität kämpfen, sagte Zelensky in Kiew. Die Welt müsse zusammenstehen, um Russland in die Knie zu zwingen. Zelensky forderte auch mehr Unterstützung für sein Land. Verlangt hatte er allein gestern von der EU 30 Milliarden Euro für die Verteidigung des Landes. Aus Moskau, Ulf Mauder.
1: Bei einem Busunfall in den Niederlanden mit Schülern aus Deutschland an Bord sind 8 Menschen verletzt worden, davon einige schwer. Der Bus mit österreichischem Kennzeichen war nach Polizeiangaben am frühen Morgen auf der A28 rund 100 Kilometer nordöstlich von Amsterdam auf einen Kleintransporter geprallt. Danach raste der Bus durch die Leitplanke und landete auf der Gegenfahrbahn. Die Ursache ist noch unklar. Bei Unfällen sind im vergangenen Jahr in Deutschland fast 6 Millionen Liter wassergefährdende Stoffe in die Umwelt ausgetreten. Das waren rund 9% weniger als im Vorjahr, teilt das Statistische Bundesamt mit. Die Gesamtzahl solcher Unfälle sank auf den niedrigsten Stand seit 2010. Mehr als 40% der ausgetretenen Stoffe konnten nicht wiedergewonnen werden und verblieben dauerhaft in der Umwelt. Bei dem Großteil der Stoffe handelte es sich um Gärreste, Jauche und Gülle.
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1: Das Wetter, die aktuelle Vorhersage des Deutschen Wetterdienstes. In den meisten Gegenden ist es ein schöner Start in die Woche. Die Sonne scheint, es bleibt trocken und die Temperatur steigt auf angenehme 22 bis 28 Grad. Im Norden und Osten ist es zum Teil auch dichter bewölkt, aber Regen fällt höchstens zwischen Vorpommern und der Uckermark. Am Dienstag wird es in der Nordosthälfte sonnig und trocken. Im Süden und in der Mitte Deutschlands ziehen neue Wolken auf. Schon am Vormittag kann es regnen. Später sind auch Gewitter nicht ausgeschlossen. Das Ganze bei 20 bis 27 Grad.
0: Das waren die Nachrichten.

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2: Mit Volrad Janssen. Guten Tag. Kampf um VW-Werk. Emder Stadtrat will Resolution verabschieden. Der Emder Stadtrat kommt heute Abend zu einer Dringlichkeitssitzung zusammen. Zentraler Tagesordnungspunkt ist die Verabschiedung einer Resolution zum Erhalt des VW-Werkes in Emden. Daran heißt es, das Emder Werk sei Motor für die wirtschaftliche Entwicklung in der Region sowie Garant für qualifizierte Arbeitsplätze und müsse erhalten bleiben. Die anhaltenden Diskussionen um eine mögliche Schließung verunsicherten nicht nur die Beschäftigten, sondern auch Kunden. Oberbürgermeister Tim Krüthoff will VW-Chef Oliver Blume die Resolution am Mittwoch persönlich überreichen. Dann wird Blume zu einer außerordentlichen Betriebsversammlung im Emder Werk erwartet. Weitere Meldungen aus Ostfriesland im Überblick. Fördergelder für Ostfriesland. Der Landkreis Aurich und die Kommunen bekommen Fördergelder vom Bund in Höhe von mehr als 92.900 Euro. Das teilt der SPD-Landtagsabgeordnete Beat Siebels mit. Das Geld stammt aus dem Sondervermögen Infrastruktur und Klimaneutralität der Bundesregierung. Die größte Summe bekommt mit knapp 55.000 Euro der Landkreis. Der Rest geht anteilig an die Stadt Aurich, die Samtgemeinde Bruckmaland, Große Feen sowie Großheide, Ilo und Südbruckmaland. Hoher Schaden bei Brand. In einer Wohnung in einem Doppelhaus in der Edzardstraße im Norden hat es gebrannt. Nach Angaben der Feuerwehr war aus unbekannter Ursache in der Küche ein Elektrogerät in Brand geraten. Verletzt wurde niemand, die Bewohner konnten sich rechtzeitig in Sicherheit bringen. Beide Wohnungen sind durch die starke Rauchentwicklung derzeit nicht bewohnbar. Der Schaden liegt bei etwa 20.000 Euro. 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
1: Ich bin Tine Klimach. Die Folgen der extremen Hitze und wochenlangen Trockenheit kosten die deutsche Wirtschaft nach Schätzungen von Greenpeace mindestens 36 Milliarden Euro. Das entspreche bis 0,9% der deutschen Wirtschaftsleistung, teilte die Naturschutzorganisation mit. Greenpeace berechnete dazu die wirtschaftlichen Schäden unter anderem durch Ernteausfälle, Waldbrände und durch Gesundheitskosten aufgrund der Hitze. Greenpeace fordert die Bundesregierung auf, auf ihrer Kabinettsklausur mit dem gebotenen Ernst auf die Klimakrise zu reagieren. Die Ukraine bittet seit Wochen um frisches Geld für die Stärkung ihrer Flugabwehr. Zum heutigen Nationalfeiertag kommen gute Nachrichten aus Brüssel. Die EU hat zum 35. Unabhängigkeitstag der Ukraine neue Rüstungshilfen im Wert von 6,1 Milliarden Euro genehmigt.
2: Flugabwehrsysteme, Raketen, Munition und Radaranlagen sollen vor allem mit diesem EU-Geld bezahlt werden. Und zwar wegen der immer häufigeren russischen Angriffe mit ballistischen Raketen und mit Drohnen. 376 Raketenangriffe nur im Juli. Europa zeige am Unabhängigkeitstag, dass die Unterstützung für die Ukraine unerschütterlich und konkret sei, sagte Kommissionspräsidentin von der Leyen. Aus Brüssel, Dieter Ebeling.
1: Autobauer Volkswagen steckt tief in der Krise. Zehntausende Arbeitsplätze stehen im Zuge eines Sparprogramms auf der Kippe. In einer internen Umfrage übt die VW-Belegschaft massive Kritik am Konzernvorstand.
3: Wegen der desaströsen Kommunikation nach außen durch den Vorstand seien die Mitarbeiter und deren Familien verunsichert und verängstigt, so heißt es in einem eigentlich firmeninternen Artikel. Schon länger ist bekannt, dass bis 2030 rund 50.000 Stellen in Deutschland wegfallen sollen. Diese bereits geplanten Einsparungen reichen allerdings nicht aus. Also wie schlimm wird's tatsächlich? Ab morgen gibt's 9 Betriebsversammlungen, hier könnte es Details auch zu möglichen Werksschließungen geben. Uli Reitinger, Nachrichtenredaktion.
1: Das Kinojahr 2026 könnte sich nach Einschätzung der Filmförderungsanstalt zum stärksten seit der Pandemie entwickeln. Im ersten Halbjahr wurden rund 47,5 Millionen Tickets verkauft und mehr als 500 Millionen Euro Umsatz gemacht, teilte die Förderungsanstalt mit. Das waren knapp 17% an Kinokarten mehr als im Vorjahreszeitraum. Die erste Jahreshälfte habe den Kinos das beste Ergebnis seit der Corona-Pandemie beschert.
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1: Das Wetter, die aktuelle Vorhersage des Deutschen Wetterdienstes. Heute vielfach ein schöner Start in die neue Woche. Die Sonne scheint, es bleibt trocken und die Temperatur steigt auf 22 bis 28 Grad. Im Norden und Osten ist es zum Teil dichter bewölkt. Aber Regen fällt kaum. Morgen wird es in der Nordosthälfte sonnig und trocken. Im Süden und in Teilen der Mitte Deutschlands ziehen neue Wolken auf. Schon am Vormittag kann es regnen. Später sind auch Gewitter nicht ausgeschlossen. Das Ganze bei 20 bis 27 Grad.
0: Das waren die Nachrichten.

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2: Mit Volrad Janssen. Guten Tag. Kampf um VW-Werk. Emder Stadtrat will Resolution verabschieden. Der Emder Stadtrat kommt heute Abend zu einer Dringlichkeitssitzung zusammen. Zentraler Tagesordnungspunkt ist die Verabschiedung einer Resolution zum Erhalt des VW-Werkes in Emden. Daran heißt es, das Emder Werk sei Motor für die wirtschaftliche Entwicklung in der Region sowie Garant für qualifizierte Arbeitsplätze und müsse erhalten bleiben. Die anhaltenden Diskussionen um eine mögliche Schließung verunsicherten nicht nur die Beschäftigten, sondern auch Kunden. Oberbürgermeister Tim Krüthoff will VW-Chef Oliver Blume die Resolution am Mittwoch persönlich überreichen. Dann wird Blume zu einer außerordentlichen Betriebsversammlung im Emder Werk erwartet. Weitere Meldungen aus Ostfriesland im Überblick. Fördergelder für Ostfriesland. Der Landkreis Aurich und die Kommunen bekommen Fördergelder vom Bund in Höhe von mehr als 92.900 Euro. Das teilt der SPD-Landtagsabgeordnete Beat Siebels mit. Das Geld stammt aus dem Sondervermögen Infrastruktur und Klimaneutralität der Bundesregierung. Die größte Summe bekommt mit knapp 55.000 Euro der Landkreis. Der Rest geht anteilig an die Stadt Aurich, die Samtgemeinde Bruckmalland, Große Fehn sowie Großheide, Ilo und Südbruckmalland. Hoher Schaden bei Brand. In einer Wohnung in einem Doppelhaus in der Edzardstraße im Norden hat es gebrannt. Nach Angaben der Feuerwehr war aus unbekannter Ursache in der Küche ein Elektrogerät in Brand geraten. Verletzt wurde niemand, die Bewohner konnten sich rechtzeitig in Sicherheit bringen. Beide Wohnungen sind durch die starke Rauchentwicklung derzeit nicht bewohnbar. Der Schaden liegt bei etwa 20.000 Euro. 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
1: Ich bin Tine Klimach. Unter der Leitung von Parteichef und Bundeskanzler Friedrich Merz ist in Berlin die CDU-Spitze zu ihrem ersten regulären Treffen nach der Sommerpause zusammengekommen. Themen dürften neben dem Personalumbau vom Juli auch die morgen beginnende Kabinettsklausur und die Landtagswahlen im September sein.
2: Die Regierung und insbesondere Kanzler Merz stehen enorm unter Druck. Trotz zahlreicher vermeintlicher Neustarts hören die Konflikte nicht auf und steigen die Umfragewerte nicht. Eher im Gegenteil. Über den Sommer gab es auch intern in der CDU viel Kritik an Merz, vor allem wegen bestimmter Personalentscheidungen. Das Motto jetzt aus Sicht von Kanzler und CDU gab der neue Unionsfraktionschef Thorsten Frey vor der CDU-Sitzung aus. Es gelte jetzt durch gute Arbeit zu überzeugen. Heißt wohl so viel wie Reformen weiter durchziehen und hoffen, dass sie irgendwann etwas bewirken, das die Wähler überzeugt. Aus Berlin Ronny Tochau.
1: Ernteausfälle, Brände und Niedrigwasser sorgen für enorme Schäden. Die extreme Hitze und Trockenheit in diesem Sommer kosten die deutsche Wirtschaft nach Schätzungen von Greenpeace 36 Milliarden Euro, sagt die Umweltorganisation.
3: Bei brütender Hitze schalten viele von uns einen Gang zurück. Wir sind weniger produktiv. Und allein das verursacht Schäden von mehr als 10 Milliarden Euro, sagt Greenpeace. Und dann sind da die Bauern, die weniger ernten. Wälder werden zu Asche. Eine Katastrophe für die Menschen und die Volkswirtschaft, nennen die Umweltschützer diesen Sommer und fordern die Regierung auf, nun schnell zu handeln. Denn, Zitat, ein Weiter-so können wir uns nicht mehr leisten. Claudia Wächter, Nachrichtenredaktion.
1: AOK-Chefin Carola Reimann hat die telefonische Krankschreibung als gutes Mittel verteidigt, gerade in Zeiten von Infektionsfällen. So könnten Ansteckungen vermieden und medizinisches Personal geschützt werden, sagte sie den Zeitungen der Funke Mediengruppe. Eine missbräuchliche Nutzung könne die AOK nicht feststellen. Die schwarz-rote Koalition will die Möglichkeit zur telefonischen Krankschreibung abschaffen. Der Export in andere Länder der EU sichert in Deutschland einer Studie zufolge etwa 7,2 Millionen Arbeitsplätze. Zu diesem Ergebnis kommt eine aktuelle Studie im Auftrag der Vereinigung der Bayerischen Wirtschaft. Insgesamt hänge eine Bruttowertschöpfung von rund 550 Milliarden Euro an der Nachfrage aus anderen EU-Ländern. Die Zahlen beziehen sich auf das Jahr 2022. Die Bedeutung dürfte aktuell eher zu- als abnehmen.
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1: Das Wetter, die aktuelle Vorhersage des Deutschen Wetterdienstes. Heute vielfach ein schöner Start in die neue Woche. Die Sonne scheint, es bleibt trocken und die Temperatur steigt auf 22 bis 28 Grad. Im Norden und Osten ist es zum Teil dichter bewölkt. Aber Regen fällt kaum. Morgen wird es in der Nordosthälfte sonnig und trocken. Im Süden und in Teilen der Mitte Deutschlands ziehen neue Wolken auf. Schon am Vormittag kann es regnen. Später sind auch Gewitter nicht ausgeschlossen. Das Ganze bei 20 bis 27 Grad.
0: Das waren die Nachrichten.
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1: Mit Volrad Janssen, guten Tag. Kampf um VW-Werk. Emder Stadtrat will Resolution verabschieden. Der Emder Stadtrat kommt heute Abend zu einer Dringlichkeitssitzung zusammen. Zentraler Tagesordnungspunkt ist die Verabschiedung einer Resolution zum Erhalt des VW-Werkes in Emden. Daran heißt es, das Emder Werk sei Motor für die wirtschaftliche Entwicklung in der Region sowie Garant für qualifizierte Arbeitsplätze und müsse erhalten bleiben. Die anhaltenden Diskussionen um eine mögliche Schließung verunsicherten nicht nur die Beschäftigten, sondern auch Kunden. Oberbürgermeister Tim Krüthoff will VW-Chef Oliver Blume die Resolution am Mittwoch persönlich überreichen. Dann wird Blume zu einer außerordentlichen Betriebsversammlung im Emder Werk erwartet. Weitere Meldungen aus Ostfriesland im Überblick. Fördergelder für Ostfriesland. Der Landkreis Aurich und die Kommunen bekommen Fördergelder vom Bund in Höhe von mehr als 92.900 Euro. Das teilt der SPD-Landtagsabgeordnete Beat Siebels mit. Das Geld stammt aus dem Sondervermögen Infrastruktur und Klimaneutralität der Bundesregierung. Die größte Summe bekommt mit knapp 55.000 Euro der Landkreis. Der Rest geht anteilig an die Stadt Aurich, die Samtgemeinde Bruckmalland, Große Fehn sowie Großheide, Ilo und Südbruckmalland. Hoher Schaden bei Brand. In einer Wohnung in einem Doppelhaus in der Edzardstraße im Norden hat es gebrannt. Nach Angaben der Feuerwehr war aus unbekannter Ursache in der Küche ein Elektrogerät in Brand geraten. Verletzt wurde niemand, die Bewohner konnten sich rechtzeitig in Sicherheit bringen. Beide Wohnungen sind durch die starke Rauchentwicklung derzeit nicht bewohnbar. Der Schaden liegt bei etwa 20.000 Euro. 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
1: Ich bin Tine Klimach. Die EU hat neue Rüstungshilfen für die Ukraine im Wert von 6,1 Milliarden Euro genehmigt. Die Mittel seien für Flugabwehrsysteme, Raketen, Munition und Radaranlagen vorgesehen, teilte die EU-Kommission mit. Die Zusage aus Brüssel erreichte Kiew am 35. Unabhängigkeitstag der Ukraine, der heute mit internationalen Gästen begangen wird.
2: Präsident Zelensky nutzte seine Rede zum Unabhängigkeitstag für eine Kampfansage an Kreml-Chef Putin. Die Ukraine werde weiter um ihre Souveränität kämpfen, sagte Zelensky in Kiew. Die Welt müsse zusammenstehen, um Russland in die Knie zu zwingen. Zelensky forderte auch mehr Unterstützung für sein Land. Verlangt hatte er allein gestern von der EU 30 Milliarden Euro für die Verteidigung des Landes. Derweil gingen die gegenseitigen Luftangriffe in dem Krieg weiter. Es gab mehrere Verletzte. Aus Moskau, Ulf Mauder.
1: Unionsfraktionschef Thorsten Frey sieht die schwarz-rote Koalition für einen arbeitsreichen Herbst. Wir haben ja bereits vor der parlamentarischen Sommerpause viele Gesetzgebungsvorhaben aufgegleist und die müssen jetzt umgesetzt werden. In der Regel mit der Zielsetzung Ende des Jahres, sagte der CDU-Politiker vor einer Sitzung des CDU-Präsidiums mit Kanzler und Parteichef Friedrich Merz in Berlin. Autobauer Volkswagen steckt tief in der Krise. Zehntausende Arbeitsplätze stehen im Zuge eines Sparprogramms auf der Kippe. In einer internen Umfrage übt die VW-Belegschaft massive Kritik am Konzernvorstand.
3: Wegen der desaströsen Kommunikation nach außen durch den Vorstand seien die Mitarbeiter und deren Familien verunsichert und verängstigt, so heißt es in einem eigentlich firmeninternen Artikel. Schon länger ist bekannt, dass bis 2030 rund 50.000 Stellen in Deutschland wegfallen sollen. Diese bereits geplanten Einsparungen reichen allerdings nicht aus. Also wie schlimm wird's tatsächlich? Ab morgen gibt's 9 Betriebsversammlungen. Hier könnte es Details auch zu möglichen Werksschließungen geben. Uli Reitinger, Nachrichtenredaktion.
1: Die Weltmeere sind so warm wie noch nie seit Beginn der Messungen im Jahr 1979. Die durchschnittliche Meeresoberflächentemperatur habe am vergangenen Samstag ihren höchsten jemals gemessenen Wert erreicht, teilte der Klimawandeldienst des EU-Programms Copernicus in Bonn mit. Der Rekord sei am 22. August mit einer Temperatur von 21,1 Grad aufgestellt worden, womit der bisherige Rekord von 21,09 Grad im März 2024 übertroffen worden sei.
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1: Das Wetter, die aktuelle Vorhersage des Deutschen Wetterdienstes. Heute vielfach ein schöner Start in die neue Woche. Die Sonne scheint, es bleibt trocken und die Temperatur steigt auf 22 bis 28 Grad. Im Norden und Osten ist es zum Teil dichter bewölkt, aber Regen fällt kaum. Morgen wird es in der Nordosthälfte sonnig und trocken. Im Süden und in Teilen der Mitte Deutschlands ziehen neue Wolken auf. Schon am Vormittag kann es regnen. Später sind auch Gewitter nicht ausgeschlossen. Das Ganze bei 20 bis 27 Grad.
0: Das waren die Nachrichten.

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1: Mit Volrad Janssen. Guten Tag. Kampf um VW-Werk. Emder Stadtrat will Resolution verabschieden. Der Emder Stadtrat kommt heute Abend zu einer Dringlichkeitssitzung zusammen. Zentraler Tagesordnungspunkt ist die Verabschiedung einer Resolution zum Erhalt des VW-Werkes in Emden. Daran heißt es, das Emder Werk sei Motor für die wirtschaftliche Entwicklung in der Region sowie Garant für qualifizierte Arbeitsplätze und müsse erhalten bleiben. Die anhaltenden Diskussionen um eine mögliche Schließung verunsicherten nicht nur die Beschäftigten, sondern auch Kunden. Oberbürgermeister Tim Krüthoff will VW-Chef Oliver Blume die Resolution am Mittwoch persönlich überreichen. Dann wird Blume zu einer außerordentlichen Betriebsversammlung im Emder Werk erwartet. Weitere Meldungen aus Ostfriesland im Überblick. Fördergelder für Ostfriesland. Der Landkreis Aurich und die Kommunen bekommen Fördergelder vom Bund in Höhe von mehr als 92.900 Euro. Das teilt der SPD-Landtagsabgeordnete Beat Siebels mit. Das Geld stammt aus dem Sondervermögen Infrastruktur und Klimaneutralität der Bundesregierung. Die größte Summe bekommt mit knapp 55.000 Euro der Landkreis. Der Rest geht anteilig an die Stadt Aurich, die Samtgemeinde Brokmarland, Große Feen sowie Großheide, Ilo und Südbrokmarland. Hoher Schaden bei Brand. In einer Wohnung in einem Doppelhaus in der Edzardstraße im Norden hat es gebrannt. Nach Angaben der Feuerwehr war aus unbekannter Ursache in der Küche ein Elektrogerät in Brand geraten. Verletzt wurde niemand, die Bewohner konnten sich rechtzeitig in Sicherheit bringen. Beide Wohnungen sind durch die starke Rauchentwicklung derzeit nicht bewohnbar. Der Schaden liegt bei etwa 20.000 Euro. 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
1: Mordorf. Zwei Männer haben von einem Grundstück im Ritzweg einen Rasenmäher mitgehen lassen. Ein Zeuge alarmierte die Polizei. Die 24- und 26-Jährigen konnten gestellt werden. Dabei wurde auch eine geladene Schreckschusswaffe sichergestellt. Gegen beide Männer wurden Strafverfahren eingeleitet. Aurich. Ein unbekannter Betonmischer hat auf der Esenser Straße Ladung verloren. Der flüssige Beton verschmutzte die Straße und beschädigte ein geparktes Auto. Hinweise nimmt die Polizei entgegen. Emden. Die Polizei hat eine betrunkene Rollerfahrerin erwischt. Die 42-Jährige war auf der Neutorstraße kontrolliert worden und hatte knapp 1,9 Promille. Die Fahrerlaubnis wurde sichergestellt. Wehner. In der Straße am Sportboothafen wurde ein Pedelec gestohlen. Das Elektrofahrrad stand in einem Schuppen. Zeugen werden gebeten, sich zu melden.
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1: Ich bin Tine Klimach. Nach der Sommerpause ist Bundeskanzler Friedrich Merz erstmals wieder mit dem engsten Führungsteam seiner Partei zusammengekommen. Dabei ging es für die CDU-Spitze auch darum, die morgige Kabinettsklausur vorzubereiten. Die Bundesregierung stehe vor einem arbeitsreichen Herbst, sagte der neue Unionsfraktionschef Thorsten Frey.
2: Kurs halten und weiter reformieren, so könnte man das Motto der Regierung gerade umschreiben. Der neue Unionsfraktionschef Thorsten Frey, Nachfolger von Jens Spahn, erklärte, es gehe jetzt um die zügige Umsetzung der Reformen, die man vor der Sommerpause vereinbart habe. Das könnte aber teilweise schwierig werden, nachdem Ostministerpräsidenten der CDU, also aus Freys eigener Partei, zentrale Kompromisse wieder ins Wackeln gebracht haben. Etwa die Abschaffung der Rente mit 63. Dazu kommen die schlechten Umfragen und nur noch 2 Wochen bis zu den ersten Landtagswahlen diesen Herbst im Osten. Aus Berlin, Ronny Tochau.
1: Der BIWA Pflegeschutzbund weist den Verdacht der AfD zurück, in Pflegeheimen würden Angestellte oder Angehörige die Briefwahl der Bewohner manipulieren. Es lägen keinerlei Hinweise auf Wahlbetrug in Pflegeheimen oder eine unzulässige Einflussnahme bei der Stimmabgabe vor, erklärte der Verband. Zuvor hatte der AfD-Vorsitzende Tino Chrupalla vor der Landtagswahl am 6. September in Sachsen-Anhalt Zweifel daran gesät, dass bei der Briefwahl alles mit rechten Dingen zugeht. Die Ukraine bittet seit Wochen um frisches Geld für die Stärkung ihrer Flugabwehr. Zum heutigen Nationalfeiertag kommen gute Nachrichten aus Brüssel. Die EU hat zum 35. Unabhängigkeitstag der Ukraine neue Rüstungshilfen im Wert von 6,1 Milliarden Euro genehmigt.
3: Flugabwehrsysteme, Raketen, Munition und Radaranlagen sollen vor allem mit diesem EU-Geld bezahlt werden. Und zwar wegen der immer häufigeren russischen Angriffe mit ballistischen Raketen und mit Drohnen. 376 Raketenangriffe nur im Juli. Europa zeige am Unabhängigkeitstag, dass die Unterstützung für die Ukraine unerschütterlich und konkret sei, sagte Kommissionspräsidentin von der Leyen. Aus Brüssel, Dieter Ebeling.
1: Nach einem bisher vergleichsweise milden Sommer wird es in Griechenland jetzt richtig heiß. Das Land erlebt seine erste Hitzewelle des Sommers. Für mindestens eine Woche werden Temperaturen von bis zu 40 Grad erwartet. Besonders in Ballungszentren in Mittelgriechenland und auf Peloponnes bleibt es auch nachts ungewöhnlich warm. Gleichzeitig steigt wegen der Trockenheit und starker Winde die Waldbrandgefahr.
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1: Das Wetter, die aktuelle Vorhersage des Deutschen Wetterdienstes. Heute im Norden und Osten freundlich und zeitweise wolkig, allenfalls zwischen Vorpommern und Uckermark vereinzelt noch kurze Schauer. Sonst vielfach sonnig, mit Temperaturen von 25 Grad, im Südwesten bis 28 Grad, an der See etwas kühler. Morgen in der Nordosthälfte viel Sonnenschein, im Süden und in Teilen der Mitte Deutschlands ziehen neue Wolken auf. Schon am Vormittag kann es regnen, später sind auch Gewitter nicht ausgeschlossen, bei 20 bis 27 Grad.
0: Das waren die Nachrichten.

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1: Mit Volkert Janssen. Guten Tag. Kampf um VW-Werk. Emder Stadtrat will Resolution verabschieden. Der Emder Stadtrat kommt heute Abend zu einer Dringlichkeitssitzung zusammen. Zentraler Tagesordnungspunkt ist die Verabschiedung einer Resolution zum Erhalt des VW-Werkes in Emden. Daran heißt es, das Emder Werk sei Motor für die wirtschaftliche Entwicklung in der Region sowie Garant für qualifizierte Arbeitsplätze und müsse erhalten bleiben. Die anhaltenden Diskussionen um eine mögliche Schließung verunsicherten nicht nur die Beschäftigten, sondern auch Kunden. Oberbürgermeister Tim Krüthoff will VW-Chef Oliver Blume die Resolution am Mittwoch persönlich überreichen. Dann wird Blume zu einer außerordentlichen Betriebsversammlung im Emder Werk erwartet. Weitere Meldungen aus Ostfriesland im Überblick. Fördergelder für Ostfriesland. Der Landkreis Aurich und die Kommunen bekommen Fördergelder vom Bund in Höhe von mehr als 92.900 Euro. Das teilt der SPD-Landtagsabgeordnete Beat Siebels mit. Das Geld stammt aus dem Sondervermögen Infrastruktur und Klimaneutralität der Bundesregierung. Die größte Summe bekommt mit knapp 55.000 Euro der Landkreis. Der Rest geht anteilig an die Stadt Aurich, die Samtgemeinde Bruckmaland, Große Fehn sowie Großheide, Ilo und Südbruckmaland. Hoher Schaden bei Brand. In einer Wohnung in einem Doppelhaus in der Edzardstraße im Norden hat es gebrannt. Nach Angaben der Feuerwehr war aus unbekannter Ursache in der Küche ein Elektrogerät in Brand geraten. Verletzt wurde niemand, die Bewohner konnten sich rechtzeitig in Sicherheit bringen. Beide Wohnungen sind durch die starke Rauchentwicklung derzeit nicht bewohnbar. Der Schaden liegt bei etwa 20.000 Euro. 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
1: Ich bin Tine Klimach. Ernteausfälle, Brände und Niedrigwasser sorgen für enorme Schäden. Die extreme Hitze und Trockenheit in diesem Sommer kosten die deutsche Wirtschaft nach Schätzungen von Greenpeace 36 Milliarden Euro, sagt die Umweltorganisation.
2: Bei brütender Hitze schalten viele von uns einen Gang zurück. Wir sind weniger produktiv. Und allein das verursacht Schäden von mehr als 10 Milliarden Euro, sagt Greenpeace. Und dann sind da die Bauern, die weniger ernten. Wälder werden zu Asche. Eine Katastrophe für die Menschen und die Volkswirtschaft, nennen die Umweltschützer diesen Sommer und fordern die Regierung auf, nun schnell zu handeln. Denn, Zitat, ein Weiter-so können wir uns nicht mehr leisten. Claudia Wächter, Nachrichtenredaktion.
1: Unionsfraktionschef Thorsten Frey sieht die schwarz-rote Koalition für einen arbeitsreichen Herbst. Wir haben ja bereits vor der parlamentarischen Sommerpause viele Gesetzgebungsvorhaben aufgegleist und die müssen jetzt umgesetzt werden. In der Regel mit der Zielsetzung Ende des Jahres, sagte der CDU-Politiker vor einer Sitzung des CDU-Präsidiums mit Kanzler und Parteichef Friedrich Merz in Berlin. Bundespräsident Frank-Walter Steinmeier ist nun offiziell Hausherr in seinem neuen Berliner Domizil. Das hat er bezogen, weil das Schloss Bellevue aktuell saniert wird. In einem symbolischen Akt bekam er heute den Schlüssel für den modernen Bau.
3: 6 Geschosse und eine auffallend bunte Fassade. So sieht das Ausweichquartier des Bundespräsidenten aus, mitten in Berlin, nah am Kanzleramt und Hauptbahnhof gelegen. Modern und funktional, freundlich und einladend, außerdem stilvoll. So lobt der Hausherr das Gebäude, das er schon Anfang Juli bezogen hat. Der Stammsitz des Staatsoberhaupts Schloss Bellevue soll in den kommenden 8 Jahren von Grund auf saniert werden. Aus Berlin, Thomas Thonfeld.
1: Die Verbraucherzentralen warnen vor einer Beeinflussung bei Trinkgeldoptionen auf Kartenlesegeräten. Die Chefin des Bundesverbandes, Ramona Popp, sagte der dpa, es müsse auf den ersten Blick erkennbar sein, wie Gäste Trinkgeld ablehnen oder die Höhe selbst festlegen können. Der Verband setze sich für ein Verbot manipulativer Designtricks ein. Oft sei die Option, kein Trinkgeld zu geben, versteckt oder schlecht sichtbar, so Popp. Die Felder, auf denen Vorschläge fürs Trinkgeld wie 10% oder 15% angetippt werden können, seien oft größer oder farblich auffälliger.
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1: Das Wetter, die aktuelle Vorhersage des Deutschen Wetterdienstes. Heute im Norden und Osten freundlich und zeitweise wolkig, allenfalls zwischen Vorpommern und Uckermark vereinzelt noch kurze Schauer. Sonst vielfach sonnig, mit Temperaturen von 25 Grad, im Südwesten bis 28 Grad, an der See etwas kühler. Morgen in der Nordosthälfte viel Sonnenschein, im Süden und in Teilen der Mitte Deutschlands ziehen neue Wolken auf. Schon am Vormittag kann es regnen, später sind auch Gewitter nicht ausgeschlossen, bei 20 bis 27 Grad.
0: Das waren die Nachrichten. 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

Ja, damit nochmal herzlich willkommen zum Country Cocktail auf Radio aus Friesland. Das gerade eben war ein Newcomer namens Blake Whiten. Von dem haben wir noch nicht wirklich viel gehört. Er ist allerdings immerhin schon bei Warner Records unter Vertrag. Von daher ist von ihm durchaus noch so einiges zu erwarten, zumindest promotion-technisch. Das ist ja immer gut, wenn du ein großes Label im Hintergrund hast. Die Musik von dir kann noch so gut sein. Im Regelfall ist es so, wenn du nicht die passende Maschinerie im Hintergrund hast, dann wirst du heute nichts. Aber da ist bei Blake Whiten durchaus mit zu rechnen. Damit nochmal herzlich willkommen hier zu einer Sendung, die natürlich heute wieder die üblichen Rubriken enthält. Wir haben den Country-Kalender dabei. Wir haben die CD des Monats. Die werden wir heute abschließen. Ist das richtig? 24 und 7 werden 31. Nee, stimmt gar nicht. Nächste Woche haben wir noch zwei Möglichkeiten, zwei Titel zu spielen von unserer aktuellen CD des Monats von Brantley Gilbert. Da werden wir dann eben heute zwei und nächste Woche Montag auch nochmal zwei spielen. Dann gucken wir natürlich gegen halb auf die Veranstaltungstipps und bei den News. Da geht es heute um Jubiläumsalben. Bis vor 10 Minuten waren es noch 3 Stück, die ich Ihnen vorstellen wollte. Ich mache meine Mailkiste auf, zack, sind es 4 Alben, die ich Ihnen vorstellen kann, die sozusagen Jubiläum feiern in diesem Jahr. Ja, und am Ende gucken wir wie immer auf die Billboard Country Song Charts. Starten tun wir aber mit dem Country-Kalender. Und exakt jetzt, bis auf 2-3 Stunden genau, es ist ziemlich genau 2 Jahre her, dass der folgende Song auf einer Hochzeit in Riepe im Weißen Pferd gespielt wurde, als eine gewisse Hilke Jansen den Mann geheiratet hat, dessen Stimme sie schon über 20 Jahre lang aus dem Radio kannte. Hier ist Brad Paisley und We Danced.

Der Kalender im Country Cocktail hier auf Radio Ostfriesland mit Eintrag Nummer 2, 3 und 4. Und wir starten mit 1897. Harry Jassis. Vor 129 Jahren wurde in Evansville, Indiana, Fred Rose geboren. Er war ein erfolgreicher Songwriter und Musikverleger und gehörte 1961 zu den ersten drei Mitgliedern der damals neu gegründeten Country Music Hall of Fame. Gemeinsam mit Hank Williams und Jimmy Rogers, dem Vater der Country-Musik. Später folgten Aufnahmen in die Nashville Songwriters Hall of Fame und die Songwriters Hall of Fame insgesamt. Fred Rose starb 1954. Heute vor 41 Jahren standen Dolly Parton und Kenny Rogers mit Real Love an der Spitze der Billboard Country Single Charts. Der Song war der Titelsong von Partons damaligem Album und gleichzeitig der zweite gemeinsame Nummer-1-Hit des Duos. Der erste war natürlich Islands in the Stream. Und last not least, ihren 56. Geburtstag feiert heute Kristin Osborne. Zusammen mit ihren Schwestern Kelsey und Cassidy gründete sie die Gruppe She Daisy. Ihr Debütalbum The Whole She Bang erschien 1999 und brachte der Gruppe eine ACM-Nominierung als bestes neues Duo bzw. beste neue Gruppe ein. Zu ihren bekanntesten Songs gehören Little Goodbyes, This Woman Needs und Don't Worry About a Thing. Seltsamerweise, klamm und heimlich, haben sie sich 2010 dann aufgelöst. Hier ist der letztgenannte Song, Don't Worry About a Thing, She Daisy.

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1: Ja, ich hab's vorhin gesagt. Titel sozusagen 8 und 9. Und im nächsten Montag gibt's dann nochmal Titel Nummer 10 und 11 von unserer CD des Monats. Von Brantley Gilbert, von dem haben wir gerade eben gehört, Wild Like That. Und das Album heißt Sins of the Father, also Sünden des Vaters. Und damit meint er sich auch durchaus selbst, der gute Brantley Gilbert. Er ist eigentlich eher so einer der harten Jungs, zumindest war das in den vergangenen Alben immer so, die er rausgebracht hat. Und dieses hier hat teilweise auch noch musikalisch diese Anklänge, aber wenn man auf die Texte achtet, dann ist man wieder quasi in derselben Kategorie wie schon einen Monat zuvor bei Cody Johnson. Auch Cody Johnson hat in einem aktuellen Album persönliche Erfahrungen verarbeitet und das macht Brantley Gilbert aktuell genauso in seinem aktuellen Album. Viel mehr ist dem eigentlich auch nicht hinzuzufügen. Es gefällt mir durchaus und es ist, wie gesagt, und das ist schon was, wenn ich das sage, schön, dass es nicht mehr so heftig ist wie die Vorgängeralben. Also man kann es, finde ich, gut durchhören. Es sind natürlich immer noch so ein paar Passagen dabei, da knallt er so richtig rein und das ist Rockmusik par excellence. Aber ich sag mal so, die Country-Schiene kommt dann bei ihm doch schon etwas mehr durch. Und auch wenn der folgende Titel ziemlich, wie soll ich das sagen, schreiend daherkommt, ist er klanglich gar nicht mal so. Rausgesucht habe ich nämlich für Sie jetzt Hell Yeah Boys von unserer CD des Monats. Sins of the Father, Brantley Gilbert. Wird er älter, wird er sanfter, vielleicht auch beides, keine Ahnung. Genießen Sie es einfach.

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1: Ja, die gibt's heute ein bisschen eher als sonst, anderthalb Minuten vor 6:30. Und da haben wir zum einen mal 4 Stunden ununterbrochen Country Music im Radio. Sie müssen nur einmal zwischendurch den Sender wechseln. Das am kommenden Mittwoch. Sie können dann anfangen bei den Kollegen von Radio Jade um 20 Uhr. Da gibt's das Country Café 2 Stunden lang. Und wenn Sie dann um 22 Uhr rüberschalten auf Bremen 1, dann gibt's nochmal 2 Stunden Musikclub Country. Somit 4 Stunden Country-Musik moderiert auf oder im Radio. Kommenden Mittwoch ist das soweit. Dann ebenfalls am kommenden Mittwoch, das könnten Sie dann ja fast unterwegs schon hören. Nee, das passt leider nicht. Das Konzert fängt schon um 20.30 Uhr an in der Nordwache. Hanna Juanita und Band, eine junge aufstrebende Künstlerin aus den USA, natürlich aus Tennessee. In ihren frühen 20ern ist auf Europa-Tournee und gastiert am Mittwoch um 20.30 Uhr in Hamburg in der Nordwache. Und wenn Sie sich sagen, das ist mir alles zu weit weg, ich möchte auch gerne mal was in Bremen haben, dann kann ich das auch endlich mal erfüllen. Ich habe ja immer schon gesagt, warum muss man immer ganz nach Hamburg fahren, wenn man gute Country-Musik hören will? Muss man nicht, man kann es auch in Bremen haben, zumindest am morgigen Dienstag. Das ist dann quasi für die Kurzentschlossenen im Kulturzentrum in Schlachthof. Im Kulturzentrum Schlachthof. Herr Speckmann, ganz ruhig und langsam. So heißt das in Bremen. Dort ab 20 Uhr James McMurtry, ein Singer-Songwriter aus den USA, von dem ich quasi für jede Ankündigung einen neuen Titel runtergeladen habe. Und das habe ich heute auch gemacht. Und zwar passenderweise eine Live-Aufnahme, die da heißt Restless. Also das, was Sie hier jetzt hören, können Sie wahrscheinlich morgen Abend in Bremen auch hören. James McMurtry.

Ja, war sogar eine Aufnahme aus Deutschland, habe ich gelesen. Allerdings war nicht vermerkt, in welcher Stadt das aufgenommen war. So, damit sind wir angekommen bei den Country Music News. Und ja, da beschäftigen wir uns heute mal ganz ausführlich mit Jubiläumsausgaben von alten Alben. Das scheint irgendwie in Mode zu sein oder es ist Zufall oder was auch immer. Keine Ahnung. Fällt mir momentan richtig viel von in die Hände. 4 Stück stelle ich Ihnen mal ganz kurz vor. Den Anfang macht Trace Adkins. Der veröffentlicht am 16. Oktober über Capitol Records Nashville das Album Dreamin' Out Loud 30th Anniversary, wobei das Album erstmals auf Vinyl erscheint. Die 11 Titel umfassende Sammlung enthält Adkins' ersten Nummer 1 Hit This Ain't No Thinking Thing sowie Every Light in the House und I Left Something Turned On at Home. Der Sänger setzt seine Trace Adkins 30th Anniversary Tournee im September fort. Jubiläumsalbum Nummer 2 ist Bob Seger's Face the Promise, erschienen im September 2006. Zum 20. Jubiläum des Albums erscheint am 18. September eine remasterte Version. Das von Robert Foskin neu gemasterte Album bekommt ein neues Cover und ein 12-seitiges Booklet und wird erstmals auch auf Vinyl veröffentlicht. Die Face the Promise Expanded Edition enthält außerdem 3 bisher unveröffentlichte Songs, Little Jane, Let Me Try und Time. Dazu kommt der bisher nur bei iTunes erhältliche Bonustrack Red Eye to Memphis. Little Jane wurde bereits am 23. Juli als erste Auskopplung veröffentlicht und soll auf die Jubiläumsausgabe einstimmen. Das machen wir an dieser Stelle doch auch mal. Bob Seger, Little Jane, neuer Titel aus seinem 30 Jahre alten Album Dreamin' Out Loud.

Ja, neben dem Jubiläumsalbum von Bob Seger, Face the Promise, was wir gerade eben gehört haben, und dem Jubiläumsalbum von Trace Adkins, Dreamin' Out Loud, kommen wir zu Jubiläumsalbum Nummer 3. Und das sind die Chicks. Sie feiern das 20-jährige Jubiläum ihres Erfolgsalbums Taking the Long Way. Am 2. Oktober erscheint eine spezielle Jubiläumsausgabe über Legacy Recordings. Die 3-LP-Edition enthält 5 Bonustracks, darunter 3 bisher unveröffentlichte Demos und 2 Raritäten. Außerdem gibt es neues Artwork, eine exklusive Gravur und auf einer der Platten und 2 Songs, die erstmals überhaupt zum Streamen angeboten werden, nämlich Thin Line und Live Wire. Auch ihre Jubiläumstour wird erweitert. Die Chicks spielen zusätzlich in Philadelphia, Boston und ein drittes Konzert in Los Angeles. Und Jubiläumsalbum Nummer 4, da sind wir bei Brooks and Dunn. Ihr legendäres Debütalbum Brand New Man wird 35 Jahre alt und erscheint am 23. Oktober erstmals überhaupt auf Vinyl. Das Album machte Kix Brooks und Ronnie Dunn zu einem der erfolgreichsten Duos der Country-Geschichte und prägte den Sound und das Lebensgefühl der 90er maßgeblich. 35 Jahre nach der Veröffentlichung bekommen die Songs damit erstmals den Vinyl-Sound, den sie bislang nie hatten. Denn 1991 war das erste Jahr, als die Verkäufe der Musik-CD die Verkäufe der Vinyl-Schallplatten überholten. Und einige Künstler oder auch Plattenfirmen wollten sich damals natürlich innovativ zeigen, sodass sie dann eben nur noch auf dem neuen Medium CD veröffentlichten. Man glaubt es kaum, 35 Jahre ist es jetzt her, dass die CDs die Schallplatten überholt haben und so langsam aber sicher sind die Schallplatten wieder ganz gewaltig am Aufholen. Hier ist Brooks and Dunn, das Titelstück von ihrem 35 Jahre alten Album Brand New Man.

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1: Ja, da sind wir wieder. Wie immer die letzte Rubrik hier im Country Cocktail auf Radio Ostfriesland. Heute um 9 Minuten vor 19 Uhr. Und gerade eben gehört haben wir Luke Combs mit Be By You. Einer der zahlreichen Titel in den Top 10, die sich gegenüber der letzten Woche nicht verändert haben. Hingegen verändert haben sich zum einen Taylor Swift und zum anderen Morgan Wallen. Die beiden haben die Plätze getauscht. Taylor Swift mit I Knew It, I Knew You jetzt wieder zurück auf Platz 2 und Morgan Wallen mit Been By Now gefallen auf Platz 3. Und gefallen außerdem Morgan Wallen mit Don't We von der 8 auf die 9. Und das liegt an einem Neueinsteiger. Endlich mal ein neuer Titel in den Top 10 und der ist auch noch von 0 auf 8 eingestiegen und das hat nicht Morgan Wallen sich geleistet, sondern es ist ein lang erwartetes erneutes Duett von Coe Wetzel und Ella Langley. Das erste, was sie hatten, war ja That's Why We Fight und jetzt gibt's als sozusagen Nachfolger den Titel Jaded und der Song dreht sich um ein Gespräch zwischen zwei Menschen, die noch immer die Narben vergangener Beziehungen mit sich tragen und dreht sich um eine einfache, aber schneidende Frage. Wie bist du so abgestumpft geworden? Coe Wetzel, Ella Langley, Jaded, neu eingestiegen in den Charts auf Platz 8.

Doch, und da ist der Mann am Klavier wieder um 7:05 und damit geht dann der Country-Cocktail hier auf Radio Ostfriesland auch dem Ende entgegen. Ist ja nicht so, dass wir nicht gleich noch ein bisschen mehr Musik für Sie hätten. Zum einen natürlich gleich Music for You mit Lena Döf und danach wird es dann außergewöhnlich mit Rolf um 20 Uhr. Soweit der restliche Abend für heute. Am Mikrofon verabschiedet sich hier von Ihnen Stefan Speckmann. Sie haben den Country Cocktail gehört jeden Montag. Also das heißt, auch am kommenden Montag, wenn Sie mögen, können Sie diese Sendung gerne wiederhören. Und gerne nochmal der Tipp für 4 Stunden Musik im Radio, Country Musik im Radio am kommenden Mittwoch ab 20 Uhr. Erst 2 Stunden Radio Jade, dann 2 Stunden Bremen 1. So, das soll es dann gewesen sein für heute. Den Rausschmeißer, den machen heute mal nicht wirklich die Country-Musiker, aber Dire Straits geht auch ja immer gerne so ein bisschen in die Richtung Walk of Life. Schönen Abend, tschüss, machen Sie es gut, mit Anne Mornach.

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1: Ich bin Tine Klimach. Nach der Sommerpause ist Bundeskanzler Friedrich Merz erstmals wieder mit dem engsten Führungsteam seiner Partei zusammengekommen. Dabei ging es für die CDU-Spitze auch darum, die morgige Kabinettsklausur vorzubereiten. Die Bundesregierung stehe vor einem arbeitsreichen Herbst, sagte der neue Unionsfraktionschef Thorsten Frey.
2: Kurs halten und weiter reformieren, so könnte man das Motto der Regierung gerade umschreiben. Der neue Unionsfraktionschef Thorsten Frey, Nachfolger von Jens Spahn, erklärte, es gehe jetzt um die zügige Umsetzung der Reformen, die man vor der Sommerpause vereinbart habe. Das könnte aber teilweise schwierig werden, nachdem Ostministerpräsidenten der CDU, also aus Freys eigener Partei, zentrale Kompromisse wieder ins Wackeln gebracht haben. Etwa die Abschaffung der Rente mit 63. Aus Berlin, Ronny Tochau.
1: Die Ukraine zeigt sich zum 35. Jahrestag der Unabhängigkeit stolz auf ihren Kampf gegen Russlands Krieg. Präsident Selenskyj nutzte seine Rede an die Nation gleichzeitig für eine Kampfansage an Russlands Präsidenten Putin und kündigte weiteren Widerstand gegen die russische Invasion an.
3: Präsident Selenskyj gibt sich trotz der schwierigen Lage für Kiew an der Front kämpferisch zum Nationalfeiertag. Die Ukraine erhält auch weitere Militärhilfen aus Großbritannien und von der EU. Die Reaktion aus dem Kreml hier in Moskau ließ nicht lange auf sich warten. Mit den Rüstungshilfen werde weiter Öl ins Feuer des Krieges gegossen. Verhindert werde so jeder Versuch, in Friedensverhandlungen zu treten, hieß es hier in Moskau. Aus Moskau Ulf Mauder.
1: Die Folgen der extremen Hitze und wochenlangen Trockenheit kosten die deutsche Wirtschaft nach Schätzungen von Greenpeace mindestens 36 Milliarden Euro. Das entspreche bis 0,9% der deutschen Wirtschaftsleistung, teilte die Naturschutzorganisation mit. Greenpeace berechnete dazu die wirtschaftlichen Schäden unter anderem durch Ernteausfälle, Waldbrände und durch Gesundheitskosten aufgrund der Hitze. Greenpeace fordert die Bundesregierung auf, auf ihrer Kabinettsklausur mit dem gebotenen Ernst auf die Klimakrise zu reagieren. Für zwei Schulklassen aus Schleswig-Holstein endete die Oberstufenfahrt nach Paris mit einem Schock. Die Reisebus prallte in den Niederlanden am frühen Morgen auf einen Kleintransporter. 8 Menschen wurden verletzt ins Krankenhaus gebracht, einige von ihnen schwer. Später wurden 8 weitere Personen im Krankenhaus behandelt. In Lebensgefahr war laut Polizei niemand.
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1: Das Wetter, die aktuelle Vorhersage des Deutschen Wetterdienstes. Heute im Norden und Osten freundlich und zeitweise wolkig, allenfalls zwischen Vorpommern und Uckermark vereinzelt noch kurze Schauer. Sonst vielfach sonnig, mit Temperaturen von 25 Grad, im Südwesten bis 28 Grad, an der See etwas kühler. Morgen in der Nordosthälfte viel Sonnenschein, im Süden und in Teilen der Mitte Deutschlands ziehen neue Wolken auf. Schon am Vormittag kann es regnen, später sind auch Gewitter nicht ausgeschlossen, bei 20 bis 27 Grad.
0: Das waren die Nachrichten.
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Mit Green Day und Holiday starten wir in die heutige Stunde Music for You und jetzt geht es weiter mit DNCE und Cake by the Ocean.

Das war der niederländische Country-Sänger Waylon mit dem Song Paperboy. Und in den Niederlanden bleiben wir noch musikalisch, denn auch den nächsten Künstler, den ich jetzt spielen werde, der kommt auch aus den Niederlanden. Der heißt Douwe Bob und den Song, den ich spiele, der heißt Nothing to Lose. Und in dem Song geht es darum, oder der ist eine Ermunterung, für seine eigenen Werte und seine Freiheit zu kämpfen. Baby.

Mit Bon Jovi und Living on a Prayer geht es weiter und der Song handelt von der Geschichte eines jungen Paares, das ums Überleben kämpft.

David Guetta zusammen mit Sia spiele ich euch jetzt mit dem Song Titanium. Und in dem Song geht es um die innere Stärke und Widerstandsfähigkeit.

Rachel Platten mit Fight Song spiele ich euch jetzt, und in dem Song geht es darum, an sich selbst zu glauben.

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1: Counting Crows mit Big Yellow Taxi spiele ich jetzt und der Song ist eine Kritik an der Zerstörung der Natur.

Ray Dalton zusammen mit Alvaro Soler und Manila spiele ich jetzt. Und in dem Song geht es um das Streben nach Freiheit.

Mit My Happy Ending von Avril Lavigne geht es musikalisch weiter und in dem Song besingt Avril Lavigne den Schmerz über eine gescheiterte Beziehung.

Das war Carol Emerald mit The Other Woman und das war es auch schon wieder von der heutigen Stunde Music for You. Mein Name ist Lena Düf, ich war verantwortlich für den Inhalt dieser Sendung. Wir hören uns, wenn ihr mögt, in 14 Tagen wieder. Bis dahin, alles Gute, bleibt gesund und der letzte Song des heutigen Abends, der kommt heute von Guns N' Roses und heißt Paradise City.

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1: Ich bin Tine Klimach. Die EU hat neue Rüstungshilfen für die Ukraine im Wert von 6,1 Milliarden Euro genehmigt. Die Mittel seien für Flugabwehrsysteme, Raketen, Munition und Radaranlagen vorgesehen, teilte die EU-Kommission mit. Die Zusage aus Brüssel erreichte Kiew am 35. Unabhängigkeitstag der Ukraine, der heute mit internationalen Gästen begangen wird.
2: Präsident Zelensky nutzte seine Rede zum Unabhängigkeitstag für eine Kampfansage an Kreml-Chef Putin. Die Ukraine werde weiter um ihre Souveränität kämpfen, sagte Zelensky in Kiew. Die Welt müsse zusammenstehen, um Russland in die Knie zu zwingen. Zelensky forderte auch mehr Unterstützung für sein Land. Verlangt hatte er allein gestern von der EU 30 Milliarden Euro für die Verteidigung des Landes. Aus Moskau, Ulf Mauder.
1: AOK-Chefin Carola Reimann hat die telefonische Krankschreibung als gutes Mittel verteidigt, gerade in Zeiten von Infektionsfällen. So könnten Ansteckungen vermieden und medizinisches Personal geschützt werden, sagte sie den Zeitungen der Funke Mediengruppe. Eine missbräuchliche Nutzung könne die AOK nicht feststellen. Die schwarz-rote Koalition will die Möglichkeit zur telefonischen Krankschreibung abschaffen. Autobauer Volkswagen steckt tief in der Krise. Zehntausende Arbeitsplätze stehen im Zuge eines Sparprogramms auf der Kippe. In einer internen Umfrage übt die VW-Belegschaft massive Kritik am Konzernvorstand.
3: Wegen der desaströsen Kommunikation nach außen durch den Vorstand seien die Mitarbeiter und deren Familien verunsichert und verängstigt, so heißt es in einem eigentlich firmeninternen Artikel. Schon länger ist bekannt, dass bis 2030 rund 50.000 Stellen in Deutschland wegfallen sollen. Diese bereits geplanten Einsparungen reichen allerdings nicht aus. Also wie schlimm wird's tatsächlich? Ab morgen gibt's 9 Betriebsversammlungen. Hier könnte es Details auch zu möglichen Werksschließungen geben. Uli Reitinger, Nachrichtenredaktion.
1: Die Weltmeere sind so warm wie noch nie seit Beginn der Messungen im Jahr 1979. Die durchschnittliche Meeresoberflächentemperatur habe am vergangenen Samstag ihren höchsten jemals gemessenen Wert erreicht, teilte der Klimawandeldienst des EU-Programms Copernicus in Bonn mit. Der Rekord sei am 22. August mit einer Temperatur von 21,1 Grad aufgestellt worden, womit der bisherige Rekord von 21,09 Grad im März 2024 übertroffen worden sei.
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1: Das Wetter, die aktuelle Vorhersage des Deutschen Wetterdienstes. Am Abend und in der Nacht zieht es im Südwesten immer mehr zu und zum Morgen von Frankreich und der Schweiz her Regen. Ansonsten gering bewölkt oder klar und trocken. Die Temperaturen in der Nacht 16 bis 7 Grad. Morgen in der Nordosthälfte sonnig und trocken. Im Süden und in Teilen der Mitte ziehen neue Wolken auf. Schon am Vormittag kann es regnen, später sind auch Gewitter möglich. Das Ganze bei 20 bis 27 Grad.
0: Das waren die Nachrichten.
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0: Ja, moin meine Damen und Herren und herzlich willkommen hier wieder bei meiner Sendung Außergewöhnlich mit Rolf. Ich habe bei der letzten Sendung die Frau Agena am Mikrofon gehabt vom Senioren- und Pflegestützpunkt Niedersachsen hier in Aurich. Heute habe ich auch noch ihre Kollegin mit dabei, also die Frau Agena ist heute wieder da. Und Ihre Kollegin vom Bereich Pflege, oder?
1: Nee, Senioren.
0: Ah, okay, alles klar. Stellen Sie sich doch bitte noch mal vor. Wir waren ja beim Sie geblieben. Frau Agena, machen Sie erstmal einen Anfang.
2: Ja, Heike Agena, vielen Dank für die Einladung, Rolf. Ich bin Mitarbeiterin im Senioren- und Pflegestützpunkt und da für den Bereich Pflege zuständig.
0: Dankeschön. herzlich willkommen.
1: Ja, und mein Name ist Marlies Reinsberg. Ich bin hier für den Bereich Seniorenberatung zuständig und mit einigen Stunden auch in der Pflegeberatung.
0: Ich denke mal, ich hatte ja beim letzten Mal schon in der Sendung gesagt, das Aufgabengebiet von Ihnen ist ziemlich umfangreich. Mal einen ganz kurzen, schnellen Abriss. Wer von Ihnen fängt an?
1: Ja, da kann ich gerne anfangen.
0: Gerne.
1: Also zur Seniorenberatung, das ist wirklich sehr umfangreich. Da gehört alles zu, von Informationen über Freizeitgestaltung, über Angebote hier im südlichen Kreisgebiet, bis hin zu, wo gehe ich hin mit meinem Haustier, wenn ich ins Krankenhaus muss, über alle Themen, die einem so ab 60 begegnen können. Einsamkeit ist ein großes Thema, Mobilität ist ein großes Thema und Ehrenamt.
0: Ja, das kann ich mir sehr gut vorstellen, dass das ein sehr großes Thema ist. Nochmal zu Ihnen.
2: Ja, und ich im Pflegebereich, da sind alle Themen relevant. Die Beratung,
0: was die Pflege umfasst.
2: Was die Pflege umfasst, sei es, wie bekomme ich einen Pflegegrad, die Vorbereitung auf den Pflegegrad, wie gestalte ich die Pflegesituation, entlastende Gespräche für die Angehörigen und ein Schwerpunkt ist auch die Demenzberatung.
0: Ja, ich sehe gerade, ich habe ja auch Ihren Flyer hier, wo ja auch einiges an Informationen hervorgeht. Sie haben ja auch den Bereich Wohnen. Und da muss ich ganz ehrlich sagen, vielleicht kriegen wir noch eine dritte Sendung, weil die ganze Thematik ist doch relativ umfangreich, beziehungsweise sehr umfangreich. Und da würde ich mich dann schon noch freuen, wenn ich Ihren Kollegen, beziehungsweise, jetzt muss ich erstmal gucken, Kollegin ist das, oder?
1: Nee, das ist unser Kollege Mike Emmer.
0: Ah, okay. Dass der dann eventuell auch noch mit dazu kommt, dass man diese ganzen Bereiche dann so im Gespräch dann eben auch noch ein bisschen mehr aufschlüsselt zum Verständnis unserer Zuhörer. Ist, wenn es denn recht ist, sage ich doch mal so. Aber ich denke schon.
1: Gerne.
0: Das dient ja auch der Information. Das, jetzt machen wir erstmal eine Musik und ich sage dann erstmal herzlichen Dank.

0: Ja, so soweit erstmal dazu. Frau Agena, wie Sie ja schon, wir hatten ja schon eine Sendung gemeinsam. Da gibt's natürlich noch einiges dazu zu sagen, ist ja ganz klar. Aber da Sie ja jetzt auch noch, wie gesagt, an die Arbeit müssen, das sage ich jetzt mal. Und wir machen, wenn es Ihnen recht ist und die Möglichkeit besteht, gerne nochmal ein Interview mit Ihnen, wenn es dann passt.
1: Ja, darüber würde ich mich sehr freuen, den Zuhörern auch nochmal die Pflegeberatung näher zu bringen. Da sind wir in der letzten Sendung ja nur so oberflächlich rübergegangen, aber wie vielschichtig das ist. Und da freue ich mich, wenn ich dann nochmal wiederkomme.
0: Also ich muss ganz ehrlich sagen, ich werde hier auch nochmal die E-Mail-Adresse, ja, die können Sie ja selber sagen. Sagen Sie doch einfach mal selber Ihre E-Mail-Adresse und da, im Anschluss daran werde ich dann auch noch meine bekannt geben, falls dann irgendwelche Rückfragen kommen.
1: Ja, genau. Unsere E-Mail-Adresse lautet spn@landkreis-aurich.de. Ja, spn@landkreis-aurich.de.
0: Und das alles klein geschrieben. Und meine E-Mail-Adresse, die werde ich natürlich auch noch dazu bekannt geben, weil, wie gesagt, falls es irgendwelche Fragen gibt, meine ist rdhoman@web.de. So, dann bedanke ich mich bei Ihnen, will Sie auch nicht weiter von Ihrer Arbeit abhalten und wünsche Ihnen auf jeden Fall noch einen schönen Abend.
1: Ja, vielen Dank, dann sage ich Tschüss, bis zum nächsten Mal.
0: Sehr gerne. Tschüss. Ja, wir machen jetzt aber weiter zum Bereich Senioren.
2: Genau.
0: Gut. Ich würde mich freuen, wenn Sie da ein bisschen näher auf diesen Aufgabenbereich dann eingehen würden.
2: Das mache ich gerne. Und zwar ist das so, als ich vor 8 Jahren, bin ich mittlerweile schon beim Senioren- und Pflegestützpunkt tätig, angefangen bin, war ich mir auch noch selber gar nicht sicher, worum es da eigentlich so genau gibt, was für Fragen werden da so an mich herangetreten. Und da ist ja wirklich, das ist sehr umfangreich und ich arbeite immer mit den Fragen, die halt so kommen. Und das kann wirklich sein mit, ne, wie komme ich finanziell klar im Alter. Die Altersarmut ist ein Thema, was jeder denke ich, bekannt ist. Ja. Ne? Wie kann man sich da gut irgendwie organisieren? Was gibt es für Unterstützungsmöglichkeiten, auch vorpflegerisch? Das ist eher so mein Thema. Genau, Mobilität ist ein großes Thema. Wie komme ich von A nach B? Und da wollen wir den Taxen gar nicht ihren Rang ablaufen, sondern da geht es eigentlich bei uns eher darum, wer könnte einen unterstützen auch mal. Ne? Dass man ja, man kann bei uns anrufen und fragen, ich hätte einen Arzttermin und kann mich jemand begleiten. Und das ist ja so schön, wenn man jemanden hat, der einem die Sicherheit gibt, einem die Jacke hält, vielleicht mal die Handtasche nimmt, wenn man im Wartezimmer sitzt, wenn man zum Arzt rein muss.
0: Ja, und vor allen Dingen ist es ja aus meiner Sicht auch so, Entschuldigung, dass ich so unterbreche, das betrifft ja nicht alleine Jugendliche oder junge Leute, sondern eben auch Senioren, die eben noch körperlich und geistig auch relativ fit noch sind, die dann eben Altersgenossen dann eben auch noch helfen und unterstützen wollen. Oder sehe ich das falsch?
2: Ja, genau. Also wir haben einmal diese Sparte, also alle Senioren, die Hilfe in Anspruch nehmen möchten oder die Hilfe brauchen, können bei mir anrufen und wirklich jede Frage stellen, die sie haben. Und ich gucke, wie ich das beantworten kann oder welche Beratungsstelle das beantworten kann. Vorsorge ist ein großes Thema. Ne? Da beraten wir dann so im Groben drüber. Da gibt es aber dann Beratungsstellen, die da ins Detail gehen. Und das Ehrenamt eben, das ist so das größte Thema mit bei mir. Da melden sich hauptsächlich Menschen im Rentenalter, die gerne ihre Zeit mit älteren Menschen verbringen möchten. Und das ist so ein Freizeitgeschenk.
0: Ja. Okay, also dem Entgegenwirken der Einsamkeit, aber danach, nach der nächsten Musik, hören wir mehr dazu.

0: Ja, meine Damen und Herren, also heute wieder eine Sendung über den Senioren- und Pflegestützpunkt. Aber ich habe meinen Studiogast, also die Frau Agena wurde ja zur Arbeit gerufen, die hat sich leider entfernt. Und jetzt habe ich hier noch, jetzt muss ich erstmal gucken, die Frau Marlies Rheinsberg hier bei mir im Studio, die mir weiterhin Rede und Antwort steht, und zwar zum Thema Senioren. Wir haben vorhin, vor der Musik hatten wir gerade, da haben Sie ja gerade gesagt, dass sich Pflegesuchende an Sie wenden können. Natürlich auch über die E-Mail-Adresse, die ich vorhin oder die Frau Agena vorhin bekannt gegeben hat. Und natürlich auch bei mir, auf meiner E-Mail-Adresse kann man sich genauso gut melden. Aber das betrifft nicht nur Pflegesuchenden, oder? Oder Hilfesuchenden?
1: Nee, genau. Auch alle Menschen, die sich die Interesse haben, sich ehrenamtlich zu engagieren. Wobei ja das Wort ehrenamtlich zu engagieren, da rennen ja immer viele gleich weg. Aber alle, die irgendwie Lust haben, ihre Zeit zu verschenken, und das kann ganz unterschiedlich aussehen, ob einmal die Woche oder einmal im Monat, die können sich auch bei mir melden. Also wir haben da, ich richte mich immer danach, was derjenige mitbringt, der seine Zeit verschenken möchte.
0: Gut, ist ja nicht nur, ja, sagen wir mal so, Ehrenamt, da wird ja meistenteils eben auch die Aufwandsentschädigung, die kommt ja dann meistenteils dann auch noch zum Greifen, ne?
1: Das ist bei uns tatsächlich nicht so. Also bei uns ist das Ehrenamt ein reines Ehrenamt, deswegen sage ich auch immer gerne Zeitgeschenk, weil das ist ja so, ne? Das schönste Geschenk ist die Zeit, weil davon haben wir irgendwie gefühlt am wenigsten. Und das ist ein reines Ehrenamt, es sei denn, es geht um eine Fahrt ans Meer oder irgendwie, man unternimmt was Schönes gemeinsam und der Ehrenamtliche benutzt sein privates Fahrzeug.
0: Sie haben vorhin angesprochen, das Thema, ich werfe das jetzt einfach mal so ein, mit Schulung, wenn ich das richtig verstanden habe.
1: Ja. Genau, wir dürfen einmal im Jahr oder eigentlich zweimal im Jahr eine Schulung anbieten von der Freiwilligen Akademie Niedersachsen. Das ist die sozusagen die Duo-Schulung. Also in dieser Schulung geht es um alle Themen, die einem so im Alter begegnen. Und viel in dieser Schulung wird auf Kommunikation, Gesprächsführung, Rollenverständnis, psychische, physische Veränderung im Alter, gesetzliche Ansprüche, Pflegegrade. Das gehen wir alles durch. Das ist eine kleine Schulung von 30 Unterrichtseinheiten und beinhaltet auch einen Praxisteil, wenn man möchte. Und die startet jetzt bei uns hier im September in Südbrookmarland in der Kirchengemeinde Victorbur. Und das sind 7 Termine, 2 Samstagstermine mit 5 Stunden und dann Montage haben wir noch mit dazu genommen. Ja, und da kann man sich anmelden, wenn man einfach noch mal mehr erfahren möchte, so übers Alter.
0: Jetzt habe ich mal eine Frage. Wie sind Sie überhaupt zu dieser Tätigkeit gekommen?
1: Ja, das ist sehr interessant. Und zwar habe ich mich schon mein ganzes Leben lang mit Senioren beschäftigt. Ich war immer sehr interessiert, schon bei meinen Großeltern über die Geschichten, über die Lebenserfahrung, die einfach ältere Menschen so mitbringen. Ich habe meine Ausbildung als Kinderkrankenschwester in Bremen gemacht und bin danach aber dann doch wieder zurück in die Seniorenpflege gegangen. Habe lange Zeit im stationären Bereich gearbeitet und ich liebe es, mich mit alten Leuten zu unterhalten, weil die bringen so einen Erfahrungsschatz mit, egal in welchem Thema. Ja, und das finde ich einfach super spannend.
0: Ja, also ich kann da auch ein paar Sachen erzählen. Mir sind nicht umsonst die Haare ausgegangen. Ne? Aber man darf den Humor nicht verlieren.
1: Das ist
0: Wir
1: so.
0: Hören noch mal eine Musik und dann... Ich habe noch einige Fragen offen.
1: Gut.

0: Ja, hier herzlich willkommen hier bei meiner Sendung, außergewöhnlich mit Rolf, ne? Ich habe heute wieder vom Senioren- und Pflegestützpunkt in Aurich einen Gast hier. Die zweite Person musste ja leider sich schon verabschieden aufgrund von Tätigkeit. Jetzt habe ich hier noch die Marlies Reinsberg am Mikrofon und sie beschäftigt sich mit dem Bereich Senioren, weil diese Senioren- und Pflegestützpunkt ist ja aufgeteilt in drei Sparten. Mhm. Sie haben vorhin erzählt wegen oder angesprochen mit der Schulung.
1: Genau, und da hätte ich eine Frage zurück. Und zwar wurde mir vor kurzem mal wieder gespiegelt, was ich ganz interessant fand, dass man ja, wenn man dann endlich im Rentenalter angekommen ist, keine Lust mehr hat auf Schulung. Und da habe ich mir Gedanken gemacht, ob man dem Kind nur einen anderen Namen geben sollte, weil man lernt ja nie aus und wir sind immer eine ganz nette Runde. Sage ich jetzt mal so, wie sehen Sie das denn?
0: Okay, dann möchte ich die Frage natürlich auch beantworten. Wie Sie ja selber schon gesagt haben, man lernt nie aus. Auch im Alter lernt man nicht aus. Es kommt immer wieder etwas da Neues dazu. Insbesondere natürlich in der heutigen Zeit diese Digitalisierung und das alles, was natürlich für manch einem unwahrscheinlich schwer ist. Aber nicht nur für die Senioren, sondern auch für manche junge Leute haben da auch ihre Probleme mit. Und vor allen Dingen muss man ja unwahrscheinlich aufpassen, nicht über den Nuckel gezogen zu werden, ne? Mhm. Also die Betrüger sind ja überall. Dann muss ich aber auch noch mit dazu sagen, aufgrund meiner persönlichen Geschichte, ich habe ziemlich spät auch meinen Abschluss noch in Heidelberg gemacht, im Bereich Maschinenbau. Da war ich aber schon über 40. Das heißt, ich war der Älteste in der Truppe und 25% sind ausgeschieden. Gut, ich habe meinen Abschluss nicht mit 1 gemacht, aber ich habe ihn geschafft. Und darauf bin ich stolz. Und ich denke mal, im Alter fällt einem das Lernen schon etwas schwerer, ist ja ganz klar. Aber Spaß macht's trotzdem. Ist damit Ihre Frage beantwortet?
1: Ja, genau. Und dann kann ich allen Zuhörern noch mal ein bisschen die Angst oder die Sorge, die Gedanken vielleicht von dieser Schulung, es werden keine Arbeiten geschrieben oder irgendwie was in der Richtung, ne? Also es ist wirklich eine Informationsweitergabe rund um das Thema Leben im Alter und rund um das Alter. Und,
0: aber Praxisübungen werden dann trotzdem gemacht?
1: Ja, natürlich, wir machen praktische.
0: Entschuldigung.
1: Also so, ne, der praktische Teil sieht so aus, dass man den in der Seniorengruppe machen kann, in einem Seniorenheim, in der Tagespflege. Da begleite ich und informiere ich natürlich alle gerne, die das machen möchten. Also wir in dieser Schulung, in diesem Format. Und genau, die ganze Schulung, die endet mit einem Zertifikat. Also jeder bekommt dann am Ende ein Zertifikat überreicht.
0: Läuft das über VHS oder wie ist das?
1: Das ist ja so die Kooperation über die Kreisvolkshochschule in Norden läuft das zurzeit. Mhm. Auch die Anmeldung wird dann darüber zu finden sein. Und das Rahmencurriculum, das ist vorgegeben von der Freiwilligen Akademie.
0: Gut, jetzt sagen Sie uns einfach nochmal die E-Mail-Adresse von dem Senioren- und Pflegestützpunkt.
1: Genau.
0: Damit die Leute sich dann dementsprechend auch melden können.
1: Ja, also ich würde mich sehr freuen, wenn Sie sich melden, auch wenn Sie einfach nur erstmal Informationen haben möchten. Und dann können Sie schreiben unter spn@landkreis-aurich.de.
0: Also PN Siegfried, Paula Nordpol, richtig.
1: Genau.
0: Ich habe extra die ersten drei Buchstaben einzeln vorgelesen, weil das kam nicht so richtig durch. Sollten aber auch Fragen bei uns ans Radio gestellt werden, hier meine E-Mail-Adresse, R wie Richard, D wie Dora, H wie Heinrich, O wie Otto, H wie Heinrich, M wie Martha, A wie Anton, N wie Nordpol, dann nochmal Nordpol und dann @web.de. Da können Sie gerne sich weitere Informationen einholen. Wir machen nochmal eine Musik.

0: Los. Ja, sehr geehrte Zuhörer, ich habe hier vom Senioren- und Pflegestützpunkt Niedersachsen, insbesondere aus Aurich, die Frau Marlies Reinsberg hier. Wir haben ja nun schon einige Sachen besprochen. Wir haben auch vorhin das Thema Schulung angesprochen, beziehungsweise ja, mehr oder weniger Unterrichtung in dieser Richtung zur Pflege und ja, Gesellschaftsarbeit. Für mich ist das sehr wichtig. Muss ich ganz ehrlich sagen, ein unwahrscheinlich wichtiges Thema. Da gibt es jetzt, wie haben Sie sich ausgedrückt? Also da gibt es ja auch noch, wenn man sich da informieren will, oder?
1: Genau, da gibt es eine Informationsveranstaltung. Das ist eine Stunde am 19.08. von 15 bis 16 Uhr in der Kirchengemeinde Viktorburg, da in der Pestalozzi-Allee.
0: Pestalozzi
1: Pestalozzi-Allee, das ist ja mal, wenn man das so, ne? Aber wenn man es so abliest, dann wird es schon irgendwie schwierig. Ja, also da treffen Sie mich an und ich erzähle in einer Stunde, wie diese Schulung abläuft, was ich so mache, wie es weitergehen würde, wenn man die Schulung machen möchte, wie es auch weitergehen kann, wenn man die Schulung nicht machen möchte. Wir haben in unseren Reihen auch ehemalige Pflegekräfte, die sagen, ich hätte jetzt noch mal Lust, in diesem Bereich was zu machen. Genau. Und da können wir einmal alles beschnacken bei einer leckeren Tasse Kaffee oder Tee.
0: Ja, sicher.
1: Was
0: Tee
1: so
0: auf
1: für
0: jeden
1: Fragen
0: Fall.
1: kommen. Tee auf jeden Fall, genau.
0: Ja.
1: Kaffee kann,
0: Wir sind ja
1: Tee
0: schließlich
1: muss.
0: Weltmeister im Tee trinken,
1: So
0: ne?
1: ist es.
0: Ja, das ist natürlich, wie gesagt, wir haben ja E-Mail-Adressen schon bekannt gegeben, falls von den Zuhörern jemand Interesse daran hat. Natürlich nicht nur ältere Leute, sondern eben auch die jungen Leute, wie auch immer.
1: Genau, also zurzeit sind wir so im Alter von Mitte 50 bis Mitte 80, die Ehrenamtlichen, die bei uns so tätig sind. Aber wir freuen uns natürlich auch immer über jüngere Menschen. Also warum sollte man sich als Teenager nicht mal überlegen, alle 14 Tage mal mit jemandem einkaufen zu gehen, mit jemandem Tee zu trinken oder die Welt zu entdecken? Das kann ja auch sehr spannend sein. Genau, aber momentan orientiert sich das eher so in Richtung Rentenalter, sage ich jetzt mal. Da sagt man ja, hat man mehr Zeit.
0: Mutter hat ja damals auch immer die Angewohnheit gehabt, wenn sie es liebend gerne in Einkaufszentren gefahren oder hat sich fahren lassen, wie auch immer, und hat sich dann einfach in irgendein Café gesetzt und nur die Leute beobachtet, ne? Früher hat man ja die Konditoreien gehabt, das war ja noch ein bisschen was wesentlich Anspruchsvolleres, ne? Ich fand das schon, finde das irgendwo schade, dass gerade dieses traditionelle Tante-Emma-Läden, Dorfläden, wobei ich da auch ein positives Beispiel bringen kann, dass das alles so ein bisschen verloren geht. Die Kneipen, wie auch immer. Was halten, da schimpfen doch bestimmt auch die alten Leute drüber, oder?
1: Dass die Kneipen
0: Ja,
1: wegfallen.
0: allgemein
1: Ja,
0: so.
1: auf jeden Fall. Also das ist ja so, diese Anlaufstellen, gerade auch so in den umliegenden Ortschaften und Dörfern, fallen weg und dann haben die Leute, die auch nicht mehr zumindest nicht mehr so mobil sind, vielleicht mit dem Auto, nicht mehr die Möglichkeit, irgendwie Gesellschaft zu finden.
0: Da
1: Ja?
0: kann ich Ihnen vielleicht einen kleinen Tipp geben. Ich hatte übrigens da auch schon die Gründer von diesem Dorfladen. Es gibt nämlich hier im näheren Umkreis einen Dorfladen, ganz neu eingerichtet. Das ist auf der Basis, glaube ich, von einer Genossenschaft gemacht worden. Der verstorbene Christian Schöttler war mit dran beteiligt, förderlich beteiligt. Der hat sich sehr für die Region engagiert, und zwar in Strackholt. Da ist ein Dorfladen eingerichtet worden, wo, was ja auch aus meiner Sicht auch dieses Zusammengehörigkeitsgefühl wieder fördert, weil dieser Laden mittlerweile sehr stark frequentiert natürlich auch ist, auch nicht nur von Älteren, sondern auch von den jungen Leuten, ne?
1: Ja, genau. Man trifft viele Bekannte, man kann noch mal eben so kurz schnacken, ne?
0: Vielleicht können Sie das mit aufgreifen und dann schon mal als kleinen Tipp weitergeben.
1: Ja, das mache ich gerne.
0: Wir machen aber noch mal eine Musik.

0: umfangreich. Sollte man sich da so ähnlich wie also Frau Reinsbech, da meine Frage dazu, sollte man sich da so ähnlich wie bei der Patientenverfügung, Testament oder wie auch immer schon im Vorfeld Gedanken drüber machen, um sich um nachher nicht zu vereinsamen im Alter,
1: Ja.
0: beziehungsweise wenn es dann nachher soweit ist?
1: Ja, genau, das ist ungefähr gleichzusetzen, ne? Meine Kollegin sagt immer so schön, die beste Lebensversicherung ist ein gutes soziales Umfeld. Und ein gutes soziales Umfeld sorgt ja auch für eine psychische Gesundheit. Und dass die psychische Gesundheit zu einer körperlichen Gesundheit führt, das genau, ist ja Gott sei Dank immer mehr in aller Munde. Dass man sich gut um seine Psyche kümmern muss, damit man sich körperlich einfach auch gut fühlt, weil der im Umkehrschluss ist es einfach so, wenn man sich psychisch nicht gut fühlt, auch in Form von Einsamkeit, sind die körperlichen Folgen wirklich enorm.
0: So wie im Fernen Osten. Körper und Seele sollten eine Einheit bilden, dann geht es einem auch gut.
1: So
0: Aber
1: ist es.
0: mit einem Blick auf die Studiouhr muss ich schon leider wieder feststellen, dass sich unsere Sendung schon wieder dem Ende zuneigt, beziehungsweise soweit rum ist. Ich möchte mich auf jeden Fall bei Ihnen bedanken, dass Sie mir Rede und Antwort gestanden haben hier
1: Sehr gerne.
0: im Studio und dass Sie Zeit gefunden haben, sich dann hier eben da in meinem einsamen Studio, Entschuldigung, nein, hier mir etwas Gesellschaft geleistet zu haben. Und wichtig ist natürlich auch, dass sich Menschen, die den Wunsch haben, sich in Verbindung zu setzen, immer herzlich willkommen sind, oder?
1: Ja. Ich freue mich über jedes Gespräch und jeder kann nach dem Gespräch entscheiden, was er damit macht.
0: Das ist immer das Gute, dass immer freie Hand ist. So, herzlichen Dank nochmal. Ich wünsche Ihnen einen angenehmen Nachhauseweg,
1: Dankeschön.
0: einen schönen Abend und ich hoffe, wir sehen uns bald wieder. Vielleicht auch nochmal zu einem Interview, müssen wir mal gucken, je
1: Ja.
0: nachdem, wie die Resonanz ist.
1: Ja, vielen Dank, dass Sie mich eingeladen haben.
0: Sehr gerne. Sehr geehrte Zuhörer, Holly Munder. Bis zum nächsten Mal. Tschüss.

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1: Ich bin Tine Klimach. Ernteausfälle, Brände und Niedrigwasser sorgen für enorme Schäden. Die extreme Hitze und Trockenheit in diesem Sommer kosten die deutsche Wirtschaft nach Schätzungen von Greenpeace 36 Milliarden Euro, sagt die Umweltorganisation.
2: Bei brütender Hitze schalten viele von uns einen Gang zurück. Wir sind weniger produktiv. Und allein das verursacht Schäden von mehr als 10 Milliarden Euro, sagt Greenpeace. Und dann sind da die Bauern, die weniger ernten, Wälder werden zu Asche. Eine Katastrophe für die Menschen und die Volkswirtschaft, nennen die Umweltschützer diesen Sommer und fordern die Regierung auf, nun schnell zu handeln. Denn, Zitat, ein Weiter-so können wir uns nicht mehr leisten. Claudia Wächter, Nachrichtenredaktion.
1: Die Ukraine bittet seit Wochen um frisches Geld für die Stärkung ihrer Flugabwehr. Zum heutigen Nationalfeiertag kommen gute Nachrichten aus Brüssel. Die EU hat zum 35. Unabhängigkeitstag der Ukraine neue Rüstungshilfen im Wert von 6,1 Milliarden Euro genehmigt.
3: Flugabwehrsysteme, Raketen, Munition und Radaranlagen sollen vor allem mit diesem EU-Geld bezahlt werden. Und zwar wegen der immer häufigeren russischen Angriffe mit ballistischen Raketen und mit Drohnen. 376 Raketenangriffe nur im Juli. Europa zeige am Unabhängigkeitstag, dass die Unterstützung für die Ukraine unerschütterlich und konkret sei, sagte Kommissionspräsidentin von der Leyen. Aus Brüssel, Dieter Ebeling.
1: Der BIWA Pflegeschutzbund weist den Verdacht der AfD zurück, in Pflegeheimen würden Angestellte oder Angehörige die Briefwahl der Bewohner manipulieren. Es lägen keinerlei Hinweise auf Wahlbetrug in Pflegeheimen oder eine unzulässige Einflussnahme bei der Stimmabgabe vor, erklärte der Verband. Zuvor hatte der AfD-Vorsitzende Tino Chrupalla vor der Landtagswahl am 6. September in Sachsen-Anhalt Zweifel daran gesät, dass bei der Briefwahl alles mit rechten Dingen zugeht. Die Verbraucherzentralen warnen vor einer Beeinflussung bei Trinkgeldoptionen auf Kartenlesegeräten. Die Chefin des Bundesverbandes, Ramona Popp, sagte der dpa, es müsse auf den ersten Blick erkennbar sein, wie Gäste Trinkgeld ablehnen oder die Höhe selbst festlegen können. Der Verband setze sich für ein Verbot manipulativer Designtricks ein. Oft sei die Option, kein Trinkgeld zu geben, versteckt oder schlecht sichtbar, so Popp. Die Felder, auf denen Vorschläge fürs Trinkgeld wie 10% oder 15% angetippt werden können, seien oft größer oder farblich auffälliger.
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1: Das Wetter, die aktuelle Vorhersage des Deutschen Wetterdienstes. Am Abend und in der Nacht zieht es im Südwesten immer mehr zu und zum Morgen von Frankreich und der Schweiz her Regen. Ansonsten gering bewölkt oder klar und trocken. Die Temperaturen in der Nacht 16 bis 7 Grad. Morgen in der Nordosthälfte sonnig und trocken. Im Süden und in Teilen der Mitte ziehen neue Wolken auf. Schon am Vormittag kann es regnen, später sind auch Gewitter möglich. Das Ganze bei 20 bis 27 Grad.
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1: Ich bin Thomas Brock. Nach der Sommerpause ist Bundeskanzler Merz erstmals wieder mit dem engsten Führungsteam seiner Partei zusammengekommen. Dabei ging es für die CDU-Spitze auch darum, die morgige Kabinettsklausur vorzubereiten. Die Bundesregierung stehe vor einem arbeitsreichen Herbst, sagte der neue Unionsfraktionschef Frei.
2: Kurs halten und weiter reformieren, so könnte man das Motto der Regierung gerade umschreiben. Der neue Unionsfraktionschef Thorsten Frey, Nachfolger von Jens Spahn, erklärte, es gehe jetzt um die zügige Umsetzung der Reformen, die man vor der Sommerpause vereinbart habe. Das könnte aber

0: teilweise schwierig werden, nachdem Ostministerpräsidenten der CDU, also aus Freis eigener Partei, zentrale Kompromisse wieder ins Wackeln gebracht haben. Etwa die Abschaffung der Rente mit 63. Dazu kommen die schlechten Umfragen und nur noch 2 Wochen bis zu den ersten Landtagswahlen diesen Herbst im Osten. Ronny Tohau, Nachrichtenredaktion.
1: Die Folgen der extremen Hitze und wochenlangen Trockenheit kosten die deutsche Wirtschaft nach Schätzungen von Greenpeace mindestens 36 Milliarden Euro. Das entspreche 0,8 bis 0,9% der deutschen Wirtschaftsleistung, teilte die Naturschutzorganisation mit. Greenpeace berechnete dabei die wirtschaftlichen Schäden unter anderem durch Ernteausfälle, Waldbrände und durch die Gesundheitskosten aufgrund der Hitze. Verbraucherschützer wollen per Verbandsklage gegen hohe Preise bei der Fernwärme vorgehen. Das Ziel könnten sie verfehlen. Aber das zuständige Oberlandesgericht in Hamm sieht Verstöße. Das machte die Richterin bei der Verhandlung deutlich.
2: Die Verbraucherschützer wollen gegen E.ON mit einer Sammelklage vorgehen, wegen der Preisklauseln in mehreren Bundesländern. Das sieht das Gericht aber kritisch. Vielmehr muss am Ende wohl jeder Kunde individuell sein Recht einklagen. Es geht darum, wie E.ON die Preise für die Fernwärme errechnet hat. In einigen Regionen führte das zu höheren Preisen und zwar unrechtmäßig, findet das Gericht. Gut möglich also, dass einige ihr Geld zurückbekommen werden. Thomas Bremser, Redaktion.
1: Zum Fußball: im DFB-Pokal haben die Bundesligisten HSV und 1. FC Köln die 2. Runde erreicht. Die Hamburger siegten beim Drittligisten SC Verl mit 3:0. Köln gewann 2:1 bei Drittliga-Aufsteiger Würzburger Kickers. Bundesliga-Absteiger VfL Wolfsburg mühte sich zu einem 6:5 im Elfmeterschießen bei Regionalligist Altglienicke.
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1: Zum Wetter: die aktuelle Vorhersage des Deutschen Wetterdienstes. Nachts ist es vor allem im Südwesten wolkig, zum Morgen hin Schauer, ansonsten oft klar und trocken, die Temperaturen 16 bis 7 Grad. Tagsüber wird es dann oft freundlich und trocken, nur im Süden und in Teilen der Mitte ziehen neue Wolken auf. Am Vormittag kann es etwas regnen, später sind auch einzelne Gewitter dabei. Dazu Höchstwerte von 20 bis 27 Grad.
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1: Ich bin Thomas Brock. Die Ukraine zeigt sich zum 35. Jahrestag der Unabhängigkeit stolz auf ihren Kampf gegen Russlands Krieg. Präsident Selenskyj nutzte seine Rede an die Nation gleichzeitig für eine Kampfansage an Kremlchef Putin und kündigte weiteren Widerstand gegen die russische Invasion an.
2: Präsident Selenskyj gibt sich trotz der schwierigen Lage für Kiew an der Front kämpferisch zum Nationalfeiertag. Die Ukraine erhält auch weitere Militärhilfen aus Großbritannien und von der EU. Die Reaktion aus dem Kreml hier in Moskau ließ nicht lange auf sich warten. Mit den Rüstungshilfen werde weiter Öl ins Feuer des Krieges gegossen. Verhindert werde so jeder Versuch, in Friedensverhandlungen zu treten, hieß es hier in Moskau. Aus Moskau Ulf Mauder.
1: Nach der Sommerpause ist Bundeskanzler Merz erstmals wieder mit dem engsten Führungsteam seiner Partei zusammengekommen. Dabei ging es für die CDU-Spitze auch darum, die morgige Kabinettsklausur vorzubereiten. Kernthemen dort sollen Wachstum, Innovation und Modernisierung Deutschlands sein. Die Bundesregierung stehe vor einem arbeitsreichen Herbst, sagte der neue Unionsfraktionschef Frei. Die Weltmeere sind so warm wie noch nie seit Beginn der Messungen vor fast 50 Jahren. Das teilte der Klimawandeldienst des EU-Programms Copernicus mit.

0: Die weltweite Durchschnittstemperatur der Meeresoberflächen habe am Samstag ihren höchsten jemals gemessenen Wert erreicht, 21,1 Grad.
1: Nicht nur an Land, auch im Meer gibt es Hitzewellen und auch die werden durch den Klimawandel immer häufiger. Seit den 90er Jahren hat sich die Zahl sogenannter mariner Hitzewellen mehr als verdreifacht. Grund für den Temperaturrekord jetzt ist neben dem Klimawandel auch das Wetterphänomen El Niño, das die Meere zusätzlich erwärmt. Durch höhere Meerestemperaturen steigt laut Forschern das Risiko von Extremwetter, denn wärmere Ozeane geben mehr Feuchtigkeit und Wärme an die Atmosphäre ab, was zu stärkeren Niederschlägen und Stürmen führen kann. Onni Tochau, Nachrichtenredaktion.
0: Zum Fußball im DFB-Pokal haben die Bundesligisten HSV und 1. FC Köln die zweite Runde erreicht. Die Hamburger siegten beim Drittligisten SC Verl mit 3:0. Köln gewann 2:1 bei Drittliga-Aufsteiger Würzburger Kickers. Bundesliga-Absteiger VfL Wolfsburg mühte sich zu einem 6:5 im Elfmeterschießen bei Regionalligist Altklinike.
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0: Zum Wetter, die aktuelle Vorhersage des Deutschen Wetterdienstes. Nachts ist es vor allem im Südwesten wolkig, zum Morgen hin Schauer, ansonsten oft klar und trocken, die Temperaturen 16 bis 7 Grad. Tagsüber wird es dann oft freundlich und trocken, nur im Süden und in Teilen der Mitte ziehen neue Wolken auf. Am Vormittag kann es etwas regnen, später sind auch einzelne Gewitter dabei. Dazu Höchstwerte von 20 bis 27 Grad.
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1: Ich bin Thomas Brock. Nach der Sommerpause ist Bundeskanzler Merz erstmals wieder mit dem engsten Führungsteam seiner Partei zusammengekommen. Dabei ging es für die CDU-Spitze auch darum, die morgige Kabinettsklausur vorzubereiten. Die Bundesregierung stehe vor einem arbeitsreichen Herbst, sagte der neue Unionsfraktionschef Frei.
2: Kurs halten und weiter reformieren, so könnte man das Motto der Regierung gerade umschreiben. Der neue Unionsfraktionschef Thorsten Frey, Nachfolger von Jens Spahn, erklärte, es gehe jetzt um die zügige Umsetzung der Reformen, die man vor der Sommerpause vereinbart habe. Das könnte aber teilweise schwierig werden, nachdem Ostministerpräsidenten der CDU, also aus Freys eigener Partei, zentrale Kompromisse wieder ins Wackeln gebracht haben. Etwa die Abschaffung der Rente mit 63. Dazu kommen die schlechten Umfragen und nur noch 2 Wochen bis zu den ersten Landtagswahlen diesen Herbst im Osten. Onni Tohau, Nachrichtenredaktion.
1: Die Folgen der extremen Hitze und wochenlangen Trockenheit kosten die deutsche Wirtschaft nach Schätzungen von Greenpeace mindestens 36 Milliarden Euro. Das entspreche 0,8 bis 0,9% der deutschen Wirtschaftsleistung, teilte die Naturschutzorganisation mit. Greenpeace berechnete dabei die wirtschaftlichen Schäden unter anderem durch Ernteausfälle, Waldbrände und durch die Gesundheitskosten aufgrund der Hitze. Verbraucherschützer wollen per Verbandsklage gegen hohe Preise bei der Fernwärme vorgehen. Das Ziel könnten sie verfehlen. Aber das zuständige Oberlandesgericht in Hamm sieht Verstöße. Das machte die Richterin bei der Verhandlung deutlich.
3: Die Verbraucherschützer wollen gegen E.ON mit einer Sammelklage vorgehen, wegen der Preisklauseln in mehreren Bundesländern. Das sieht das Gericht aber kritisch. Vielmehr muss am Ende wohl jeder Kunde individuell sein Recht einklagen. Es geht darum, wie E.ON die Preise für die Fernwärme errechnet hat. In einigen Regionen führte das zu höheren Preisen und zwar unrechtmäßig, findet das Gericht. Gut möglich also, dass einige ihr Geld zurückbekommen werden.

0: Thomas Bremser, Redaktion.
1: Zum Fußball im DFB-Pokal haben die Bundesligisten Schalke 04, HSV und 1. FC Köln die zweite Runde erreicht. Schalke siegte bei Viertligist Hallescher FC mit 5:2 nach Verlängerung. Die Hamburger beim Drittligisten SC Verl mit 3:0. Köln gewann 2:1 bei Drittliga-Aufsteiger Würzburger Kickers. Bundesliga-Absteiger VfL Wolfsburg siegte mit 6:5 im Elfmeterschießen bei Viertligist Altklinike.
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1: Zum Wetter, die aktuelle Vorhersage des Deutschen Wetterdienstes. Nachts ist es vor allem im Südwesten wolkig, zum Morgen hin Schauer, ansonsten oft klar und trocken, die Temperaturen 16 bis 7 Grad. Tagsüber wird es dann oft freundlich und trocken, nur im Süden und in Teilen der Mitte ziehen neue Wolken auf. Am Vormittag kann es etwas regnen, später sind auch einzelne Gewitter dabei. Dazu Höchstwerte von 20 bis 27 Grad.
2: Das waren die Nachrichten.
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1: Ich bin Thomas Brock. Die Ukraine hat sich zum 35. Jahrestag der Unabhängigkeit stolz auf ihren Kampf gegen Russlands Krieg gezeigt. Präsident Selenskyj nutzte seine Rede an die Nation gleichzeitig für eine Kampfansage an Kremlchef Putin und kündigte weiteren Widerstand gegen die russische Invasion an.
2: Präsident Selenskyj gibt sich trotz der schwierigen Lage für Kiew an der Front kämpferisch zum Nationalfeiertag. Die Ukraine erhält auch weitere Militärhilfen aus Großbritannien und von der EU. Die Reaktion aus dem Kreml hier in Moskau ließ nicht lange auf sich warten. Mit den Rüstungshilfen werde weiter Öl ins Feuer des Krieges gegossen. Verhindert werde so jeder Versuch, in Friedensverhandlungen zu treten, hieß es hier in Moskau. Ulf Mauder, Moskau.
1: Nach der Sommerpause ist Kanzler Merz erstmals wieder mit dem engsten Führungsteam seiner Partei zusammengekommen. Dabei ging es für die CDU-Spitze auch darum, die Kabinettsklausur heute vorzubereiten. Kernthemen dort sollen Wachstum, Innovation und Modernisierung Deutschlands sein. Die Bundesregierung stehe vor einem arbeitsreichen Herbst, sagte der neue Unionsfraktionschef Frei. Die Weltmeere sind so warm wie noch nie seit Beginn der Messungen vor fast 50 Jahren. Das teilte der Klimawandeldienst des EU-Programms Copernicus mit. Die weltweite Durchschnittstemperatur der Meeresoberflächen habe am Samstag ihren höchsten jemals gemessenen Wert erreicht, 21,1 Grad.
3: Nicht nur an Land, auch im Meer gibt es Hitzewellen und auch die werden durch den Klimawandel immer häufiger. Seit den 90er Jahren hat sich die Zahl sogenannter mariner Hitzewellen mehr als verdreifacht. Grund für den Temperaturrekord jetzt ist neben dem Klimawandel auch das Wetterphänomen El Niño, das die Meere zusätzlich erwärmt. Durch höhere Meerestemperaturen steigt laut Forschern das Risiko von Extremwetter, denn wärmere Ozeane geben mehr Feuchtigkeit und Wärme an die Atmosphäre ab, was zu stärkeren Niederschlägen und Stürmen führen kann. Onni Tochau, Nachrichtenredaktion.
1: Zum Fußball im DFB-Pokal haben die Bundesligisten Schalke 04, HSV und 1. FC Köln die zweite Runde erreicht. Schalke siegte bei Viertligist Hallescher FC mit 5:2 nach Verlängerung. Die Hamburger beim Drittligisten SC Verl mit 3:0. Köln gewann 2:1 bei Drittliga-Aufsteiger Würzburger Kickers. Bundesliga-Absteiger VfL Wolfsburg siegte mit 6:5 im Elfmeterschießen bei Viertligist Altklinike.
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1: Zum Wetter, die aktuelle Vorhersage des Deutschen Wetterdienstes. Nachts ist es vor allem im Südwesten wolkig, zum Morgen hin Schauer, ansonsten oft klar und trocken, die Temperaturen 16 bis 7 Grad. Tagsüber wird es dann oft freundlich und trocken, nur im Süden und in Teilen der Mitte ziehen neue Wolken auf. Am Vormittag kann es etwas regnen, später sind auch einzelne Gewitter dabei. Dazu Höchstwerte von 20 bis 27 Grad.
0: Das waren die Nachrichten.

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1: Ich bin Thomas Brockt. Die Ukraine bittet seit Wochen um frisches Geld für die Stärkung ihrer Flugabwehr. Zum gestrigen Nationalfeiertag kamen gute Nachrichten aus Brüssel. Die EU hat zum 35. Unabhängigkeitstag der Ukraine neue Rüstungshilfen im Wert von 6,1 Milliarden Euro genehmigt.
2: Flugabwehrsysteme, Raketen, Munition und Radaranlagen sollen vor allem mit diesem EU-Geld bezahlt werden. Und zwar wegen der immer häufigeren russischen Angriffe mit ballistischen Raketen und mit Drohnen. 376 Raketenangriffe nur im Juli. Europa zeige am Unabhängigkeitstag, dass die Unterstützung für die Ukraine unerschütterlich und konkret sei, sagte Kommissionspräsidentin von der Leyen. Aus Brüssel, Dieter Ebeling.
1: Nach der Sommerpause kommt die Bundesregierung heute zu einer Klausurtagung zusammen, bei der es vor allem um die Stärkung der Wettbewerbsfähigkeit der deutschen Wirtschaft gehen wird. Bei den zweitägigen Beratungen auf Schloss Neuhardenberg in Brandenburg stehen außerdem die Konsequenzen aus der Hitzewelle dieses Sommers auf dem Programm. In diesem Thema steckt Konfliktpotenzial. Während die SPD-Minister sich für eine Grundgesetzänderung zur Stärkung des Kampfes gegen den Klimawandel einsetzen, ist die Union dagegen. Bundespräsident Steinmeier ist nun offiziell Hausherr in seinem neuen Berliner Domizil, das er wegen der Sanierung von Schloss Bellevue beziehen musste. In einem symbolischen Akt bekam er den Schlüssel für den modernen Bau in direkter Nähe zu Kanzleramt und Hauptbahnhof.
3: 6 Geschosse und eine auffallend bunte Fassade. So sieht das Ausweichquartier des Bundespräsidenten aus, mitten in Berlin, nah am Kanzleramt und Hauptbahnhof gelegen. Modern und funktional, freundlich und einladend, außerdem stilvoll. So lobt der Hausherr das Gebäude, das er schon Anfang Juli bezogen hat. Der Stammsitz des Staatsoberhaupts Schloss Bellevue soll in den kommenden 8 Jahren von Grund auf saniert werden. Thomas Thonfeld, Berlin.
1: Zum Fußball: im DFB-Pokal haben sich am Abend alle Favoriten durchgesetzt. Die Ergebnisse: Würzburger Kickers, 1. FC Köln 1:2, SC Verl, Hamburger SV 0:3, Altlinike, Wolfsburg 5:6 im Elfmeterschießen und Halle gegen Schalke 2:5 nach Verlängerung.
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1: Zum Wetter: die aktuelle Vorhersage des Deutschen Wetterdienstes. Nachts ist es vor allem im Südwesten wolkig, zum Morgen hin Schauer, ansonsten oft klar und trocken, die Temperaturen 16 bis 7 Grad. Tagsüber wird es dann oft freundlich und trocken, nur im Süden und in Teilen der Mitte ziehen neue Wolken auf. Am Vormittag kann es etwas regnen, später sind auch einzelne Gewitter dabei. Dazu Höchstwerte von 20 bis 27 Grad.
0: Das waren die Nachrichten.